0: notwendige Ersatztransporte auf der Straße erleichtern. Dafür können vorübergehend Gütertransporte vom Wasserweg auf die Straße verlegt werden. Damit sollen Lieferketten aufrechterhalten und Versorgungsengpässe vermieden werden. Die Regelung gilt vorerst bis Ende des Monats. Zoe Tassovali, Redaktion.
1: Nach dem Fund der Sprengstoffdrohne am Flughafen Leipzig-Halle verstärkt die Polizei dort den Schutz. Auf dem Gelände steht jetzt ein spezielles Radar, das anfliegende Drohnen schon aus größerer Entfernung erkennen soll.
0: Die neue Technik steht auf der Besucherplattform des alten Towers. Von dort soll sie den Luftraum überwachen und auch verfolgen, welchen Weg eine Drohne nimmt. Dieses Radar nennt sich Echo Shield. Viel mehr Infos dazu gibt's von der Bundespolizei bisher nicht. Parallel läuft die Suche nach Antworten zum Vorfall weiter. Neben der Sprengstoffdrohne gab's möglicherweise noch eine zweite. Mit einem kleinen unbekannten Flugobjekt war ein Frachtflugzeug zusammengestoßen. In dem Fall ermittelt inzwischen die Bundesanwaltschaft. Zoe Tassovali, Redaktion.
1: Eine deutliche Mehrheit der Menschen in Deutschland spricht sich gegen die Abschaffung der sogenannten Rente mit 63 aus. Das geht aus einer Umfrage für die Bild am Sonntag hervor. Demnach lehnen 68% der Befragten eine Abschaffung der abschlagsfreien Rente nach 45 Beitragsjahren ab. 56% der Befragten gaben an, selbst von der Rente mit 63 Gebrauch machen zu wollen. Das Unternehmen Wiederaufstieg hat einen Dämpfer erhalten. Der VfL Wolfsburg hat sich zum Zweitliga-Auftakt mit einem Remis begnügen müssen. Gegen den ersten FC Kaiserslautern kam der Erstliga-Absteiger in der Volkswagen Arena nicht über ein 0:0 hinaus.
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1: Nach The Look oder Listen to Your Heart war das schwedische Popduo Roxette 1991 weltbekannt. Joyride wurde bereits der dritte Nummer 1-Hit der Schweden.

0: Die Idee zu dem Song bekam Per Gessle, der Songwriter, durch eine Nachricht seiner Freundin. Sie schrieb ihm eine Notiz. Hey Dean Talk, Jelske Day, hallo du Narr, ich liebe dich. Und genau diese Zeile übernahm Gessle 1:1 in den Song. Auch für das Pfeifen im Song hatte er eine Inspirationsquelle. Das Leben des Brian von Monty Python. Das Pfeifen hatte Gessle selbst eingepfiffen. Dafür hat es einige Anläufe gebraucht. Damit ihr das auch üben könnt, spielen wir euch jetzt Joyride.
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1: Spät abends ziehen verteilt Wolken auf, warm bleibt es aber trotzdem. Die Temperaturen steigen gerade auf etwa 25 Grad in Alpisbach und Trossingen, in Rottweil und Villingen auf 27 Grad. Morgen erwarten wir dann Höchsttemperaturen von bis zu 31 Grad.
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2: Ich bin Tanja Wagner. Mehr Lkw auf die Straße, mehr Güter auf die Schiene. Die Bundesregierung sucht nach Wegen, mit dem extrem Niedrigwasser umzugehen. Doch Grüne und Linke kritisieren Teile dieser Pläne. Dem Tagesspiegel sagten sie, vor allem zusätzliche Lkw seien der falsche Weg.
3: In mehreren Bundesländern dürfen bestimmte Lkw jetzt auch sonntags und an Feiertagen fahren, damit Waren trotz Niedrigwasser ans Ziel kommen. Der Linken reicht das alles aber nicht. Sie will Binnenschifffahrt stärker unterstützen und kurzfristig mehr Platz für Güterzüge schaffen. Die Grünen sind sich uneinig, wie sie die Maßnahmen finden sollen. Ein Teil hält die Lkw-Ausnahmen für nötig, ein anderer lehnt sie ab. Zoe Tessovali, Redaktion.
2: Führende SPD-Politiker pochen angesichts der weiter hohen Benzinkosten auf eine Spritpreisbremse. Die hohen Spritpreise sind weiterhin eine echte Belastung für unser Land, sagte Generalsekretär Klüssendorf der Deutschen Presseagentur. Nötig seien Preisobergrenzen. Wirtschaftsministerin Reiche müsse zügig ein Gesetz dafür vorlegen. Die Ministerpräsidentin von Mecklenburg-Vorpommern Schwesig betonte, in ländlichen Regionen sei das Auto kein Luxus, sondern notwendig für den Alltag. Das Finanzministerium treibt die von Union und SPD vereinbarte Reform der Einkommenssteuer voran. Wie aus einem ersten Entwurf für die regierungsinterne Abstimmung hervorgeht, soll bis 2028 unter anderem der Grundfreibetrag steigen, also der Betrag, ab dem Einkommen überhaupt versteuert werden muss.
4: Der Gesetzentwurf sieht auch vor, dass der Spitzensteuersatz erst bei höheren Einkommen greift. Im Gegenzug soll dafür bei der sogenannten Reichensteuer mehr eingenommen werden. Sollten die Pläne so kommen, geht Finanzminister Klingbeil von rund 10 Milliarden Euro Entlastungen für die Bürger aus. 3 Milliarden im kommenden Jahr und 7 im Jahr darauf. Thomas Brock, Berlin.
2: Wegen eines großen Waldbrands am Gardasee in Oberitalien sind mehr als 200 Menschen evakuiert worden, darunter zahlreiche Urlauber. Sie durften Stunden später zurückkehren. Das Feuer wütete auf dem Gebiet der Gemeinde Tignale am Westufer von Italiens größtem See. Vorsichtshalber mussten sich auch mehrere Dutzend Urlauber, die in einer Ferienanlage untergebracht waren, in Sicherheit bringen.
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1: Spät abends ziehen verteilt Wolken auf, warm bleibt es aber trotzdem. Die Temperaturen steigen gerade auf etwa 25 Grad in Alpisbach und Trossingen, in Rottweil und Villingen auf 27 Grad. Morgen erwarten wir dann Höchsttemperaturen von bis zu 31 Grad.
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2: Ich bin Tanja Wagner. Heute dürfen Lkw trotz des Sonntagsfahrverbots erstmals auf die Straße. Mehrere Bundesländer haben das Fahrverbot für Lastwagen teilweise aufgehoben. Grund ist die Dürre und das damit verbundene Niedrigwasser der Flüsse.
3: Die Wirtschaft ist im absoluten Krisenmodus. Viele Frachtschiffe können wegen des Niedrigwassers gar nicht oder nur mit einem Bruchteil der üblichen Ladung fahren. Nordrhein-Westfalen, Niedersachsen, Rheinland-Pfalz und das Saarland wollen jetzt zumindest absolut notwendige Ersatztransporte auf der Straße erleichtern. Dafür können vorübergehend Gütertransporte vom Wasserweg auf die Straße verlegt werden. Damit sollen Lieferketten aufrechterhalten und Versorgungsengpässe vermieden werden. Die Regelung gilt vorerst bis Ende des Monats. Zoe Tassovali, Redaktion.
2: Nach dem Fund der Sprengstoffdrohne am Flughafen Leipzig-Halle verstärkt die Polizei dort den Schutz. Auf dem Gelände steht jetzt ein spezielles Radar, das anfliegende Drohnen schon aus größerer Entfernung erkennen soll.
3: Die neue Technik steht auf der Besucherplattform des alten Towers. Von dort soll sie den Luftraum überwachen und auch verfolgen, welchen Weg eine Drohne nimmt. Dieses Radar nennt sich Echo Shield. Viel mehr Infos dazu gibt's von der Bundespolizei bisher nicht. Parallel läuft die Suche nach Antworten zum Vorfall weiter. Neben der Sprengstoffdrohne gab es möglicherweise noch eine zweite. Mit einem kleinen unbekannten Flugobjekt war ein Frachtflugzeug zusammengestoßen. In dem Fall ermittelt inzwischen die Bundesanwaltschaft. Zoe Tassovali, Redaktion.
2: Eine deutliche Mehrheit der Menschen in Deutschland spricht sich gegen die Abschaffung der sogenannten Rente mit 63 aus. Das geht aus einer Umfrage für die Bild am Sonntag hervor. Demnach lehnen 68% der Befragten eine Abschaffung der abschlagsfreien Rente nach 45 Beitragsjahren ab. 56% der Befragten gaben an, selbst von der Rente mit 63 Gebrauch machen zu wollen. Das Unternehmen Wiederaufstieg hat einen Dämpfer erhalten. Der VfL Wolfsburg hat sich zum Zweitliga-Auftakt mit einem Remis begnügen müssen. Gegen den 1. FC Kaiserslautern kam der Erstliga-Absteiger in der Volkswagen Arena nicht über ein 0:0 hinaus.
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1: Spät abends ziehen verteilt Wolken auf, warm bleibt es aber trotzdem. Die Temperaturen steigen gerade auf etwa 25 Grad in Alpisbach und Trossingen, in Rottweil und Villingen auf 27 Grad. Morgen erwarten wir dann Höchsttemperaturen von bis zu 31 Grad.
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2: Ich bin Tanja Wagner. Grüne und Linke kritisieren den Umgang der Bundesregierung mit dem extrem Niedrigwasser auf Deutschlands Flüssen. Während die Grünen die geplante Lockerung des Sonn- und Feiertagsverbots für Lastwagen unterschiedlich bewerten, lehnt die Linke die Maßnahme ab. Sie fordert stattdessen mehr Unterstützung für die Binnenschifffahrt und zusätzliche Kapazitäten auf der Schiene. Bisher haben Nordrhein-Westfalen, Niedersachsen, Rheinland-Pfalz und das Saarland das Fahrverbot für bestimmte Lkw an Sonn- und Feiertagen vorübergehend aufgehoben. Der Industrieverband BDI begrüßte das. Familienministerin Prien will Kinder und Jugendliche stärker vor Risiken sozialer Medien schützen. Im Hamburger Abendblatt spricht sie sich für strengere Regeln aus, auch für Jugendliche bis 18 Jahren.
3: Mal eben TikTok oder Instagram öffnen und losswipen. Für Kinder könnte das künftig schwieriger werden. Prien will vor allem die Plattformen stärker in die Pflicht nehmen. Sie sollen darauf achten, was sie jungen Nutzern überhaupt zeigen. Ihr Wunsch wäre es, wenn Jugendlichen nur das gezeigt wird, was zu ihrem Alter passt. Für Kinder unter 13 könnte es sogar ein Social-Media-Verbot geben. Deutschland will bis Ende des Sommers erste Regeln vorlegen. Langfristig sollen aber in der ganzen EU dieselben Vorgaben gelten. Zoe Tassovali, Redaktion.
2: Führende SPD-Politiker pochen angesichts der weiter hohen Benzinkosten auf eine Spritpreisbremse. Die hohen Spritpreise seien weiterhin eine echte Belastung für unser Land, sagte Generalsekretär Klüssendorf der Deutschen Presseagentur. Nötig seien Preisobergrenzen.
4: Die SPD fordert schon länger, dass der Staat nochmal eingreift. Doch Wirtschaftsministerin Reiche von der CDU lehnt das ab. Sie plane aktuell keine weiteren Hilfen. Aus Sicht des ADAC sind die Spritpreise seit mehreren Wochen zu hoch. Man dürfe nicht länger tatenlos zusehen, wie Konzerngewinne immer neue Rekorde erreichen, sagt SPD-Generalsekretär Klüssendorf. Die Ministerpräsidentin von Mecklenburg-Vorpommern, Schwesig, fordert eine Übergewinnsteuer für Mineralölkonzerne. Thomas Bremser, Redaktion.
2: Der VfL Wolfsburg hat sich zum Zweitliga-Auftakt mit einem Remis begnügen müssen. Gegen den 1. FC Kaiserslautern kam der Erstliga-Absteiger in der Volkswagen Arena nicht über ein 0:0 hinaus.
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1: Schon wieder ist der letzte Wochentag der wärmste. Witziger Zufall, auch heute erwartet uns viel Sonne mit wenigen Wolken. Wir starten mit 26 Grad in Balingen, 27 Grad in Aldingen und in Hüfingen, in Eppendorf sogar mit 28 Grad. Zum Mittag werden es bis zu 30 Grad werden. Nächste Woche geht es dann auch weiter. Teilweise Wolken, viel Sonne und heiße Temperaturen.
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2: Ich bin Katrin Müller. Mehrere Bundesländer haben das Sonntagsfahrverbot für Lastwagen teilweise aufgehoben. Grund ist die Dürre und das damit verbundene Niedrigwasser der Flüsse. Die Regelung gilt ab heute. Betroffen sind Nordrhein-Westfalen, Niedersachsen, Rheinland-Pfalz und das Saarland.
3: Der Grund ist simpel. Auf den Flüssen fehlt das Wasser. Viele Frachtschiffe können deshalb nur einen Bruchteil ihrer üblichen Ladung mitnehmen oder gar nicht mehr fahren. Was nicht übers Wasser kommt, soll deshalb verstärkt auf Lkw umgeladen werden. Kritik kommt vom BUND. Wenn der Schiffstransport durch hunderte oder tausende Lkw-Fahrten ersetzt werde, belaste das sowohl die Menschen als auch das Klima. Auch die Gewerkschaft Verdi ist dagegen und warnt, die zusätzlichen Fahrten gehen vor allem zulasten der Berufskraftfahrer. Zoe Tassovali, Nachrichtenredaktion.
2: Wer steckt hinter dem Vorfall mit der Sprengstoffdrohne auf dem Flughafen Leipzig-Halle? Mehrere US-Medien haben Infos zu einer möglichen Verbindung nach Russland. Die Drohne war diese Woche in der Nähe ukrainischer Transportflugzeuge entdeckt und von einem Mitarbeiter zum Absturz gebracht worden.
4: Viele Infos sind es nicht, die es in US-Medien aktuell zu dem Vorfall gibt, aber sie weisen in dieselbe Richtung, nach Russland. Das Wall Street Journal berichtet, dass die Drohne mit Sprengstoff wahrscheinlich der russischen Regierung gehört. Die Quelle dafür? US-Beamte, die mit Geheimdienstberichten vertraut sind. Der Sender CNN zitiert einen US-Verteidigungsbeamten in Europa mit einer noch eindeutigeren Aussage. Demnach sind die USA zu dem Schluss gekommen, dass die Drohne einem russischen Geheimdienst gehört. Aus Washington, Franziska Spieker.
2: Eine deutliche Mehrheit der Menschen in Deutschland spricht sich gegen die Abschaffung der sogenannten Rente mit 63 aus. Laut einer Umfrage für die Bild am Sonntag sind 68% dagegen. Gleichzeitig will mehr als die Hälfte der Befragten selbst von der Rente mit 63 Gebrauch machen. Die Union will das Rentenpaket aber nicht aufschnüren. Zum Fußball. Das Unternehmen Wiederaufstieg hat einen Dämpfer erhalten. Der VfL Wolfsburg hat sich zum Zweitliga-Auftakt mit einem Remis begnügen müssen. Gegen den ersten FC Kaiserslautern kam der Erstliga-Absteiger nicht über ein 0:0 hinaus. Zuvor hatte sich Heidenheim gegen Aufsteiger Osnabrück mit 4:3 durchgesetzt. Eintracht Braunschweig gewann 6:1 beim ersten FC Magdeburg. Karlsruhe siegte gegen Bielefeld mit 2:1. Darmstadt und Kiel trennten sich 2:2.
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0: Genau diese Jahre nimmt das Buch Mercury in München seine besten Jahre von Nicola Bardola unter die Lupe. Es geht nicht nur um den Superstar Freddie Mercury, sondern auch um den Menschen dahinter. Um seine Suche nach Freiheit, um die Münchner Clubszene der 80er Jahre und um die Orte, an denen er unterwegs war. Und natürlich spielt auch die Musik eine richtig große Rolle. Freddie Mercury arbeitete hier auch an seinem ersten Soloalbum. Also, wer Queen liebt und schon immer wissen wollte, was hinter den wilden Zeiten von Freddie Mercury eigentlich steckte, dieses Buch zeigt, hinter der großen Rock-Ikone steckte eben auch ein Mensch mit Träumen, Sehnsüchten und einer Menge Geschichten.
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1: Mit Jenny Lukacs, hallo. Ob jung, ob alt, ob auf dem Bau oder im Bürostuhl, alle kennen das gleiche Problem. 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
1: 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Was war denn der Ansporn für den Bionic Back überhaupt?
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1: Schon wieder ist der letzte Wochentag der wärmste. Witziger Zufall, auch heute erwartet uns viel Sonne mit wenigen Wolken. Wir starten mit 26 Grad in Balingen, 27 Grad in Aldingen und in Hüfingen, in Eppendorf sogar mit 28 Grad. Zum Mittag werden es bis zu 30 Grad werden. Nächste Woche geht es dann auch weiter. Teilweise Wolken, viel Sonne und heiße Temperaturen.
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2: Ich bin Katrin Müller. In Nordrhein-Westfalen, Rheinland-Pfalz, Niedersachsen und im Saarland gilt heute erstmals die Lockerung des Sonn- und Feiertagsfahrverbots für Lastwagen. Wegen des anhaltenden Niedrigwassers in Flüssen wie dem Rhein können viele Frachtschiffe derzeit nur mit einem Bruchteil der üblichen Ladung fahren. Durch die Lockerung des Fahrverbots sollen vorübergehend mehr Gütertransporte vom Wasserweg auf die Straße verlegt werden können. 8 Stunden am Tag. Diese Grenze im Arbeitszeitgesetz will die Koalition schon länger flexibler machen. Arbeitgeberpräsident Rainer Dulger drückt jetzt aufs Tempo. Der DPA sagte er, Deutschland solle stärker auf eine wöchentliche Höchstarbeitszeit setzen, wie sie auch die EU-Regeln ermöglichen.
3: Dulger findet, die heutigen Regeln passen nicht mehr zum Arbeitsalltag. Mal länger arbeiten, dafür an einem anderen Tag früher Schluss, dafür soll es mehr Spielraum geben. Die EU erlaubt bis zu 48 Stunden pro Woche. In Deutschland gilt dagegen grundsätzlich der 8-Stunden-Tag. Mit Ausnahmen sind bis zu 10 Stunden möglich. Bundeskanzler Merz erwartete im Herbst einen Gesetzentwurf von Arbeitsministerin Baas. Die Gewerkschaften warnen allerdings davor, den 8-Stunden-Tag damit faktisch abzuschaffen. Tanja Wagner, Nachrichtenredaktion.
2: Wegen eines großen Waldbrands am Gardasee in Oberitalien sind mehr als 200 Menschen in Sicherheit gebracht worden, darunter zahlreiche Urlauber. Das Feuer wütete nach Angaben der Feuerwehr auf dem Gebiet der Gemeinde Tignale am Westufer von Italiens größtem See.
4: Das Schlimmste, das scheint vorbei, sagte mir ein Feuerwehrsprecher, aber das Gelände sei schwierig und der Wind ein Risiko. Aufatmen können aber immerhin nun viele Touristen. Die mussten nämlich vorübergehend aus ihren Ferienunterkünften flüchten, weil die Flammen immer näher rückten. Auch Löschflugzeuge waren nonstop im Einsatz. Am Gardasee machen im Moment auch gerade viele Deutsche Urlaub. Und auch dort ist es, wie überall hier seit Wochen, heiß und trocken. Aus Italien, Claudia Wächter.
2: Zum Fußball. Das Unternehmen Wiederaufstieg hat einen Dämpfer erhalten. Der VfL Wolfsburg hat sich zum Zweitliga-Auftakt mit einem Remis begnügen müssen. Gegen den 1. FC Kaiserslautern kam der Erstliga-Absteiger nicht über ein 0:0 hinaus. Zuvor hatte sich Heidenheim gegen Aufsteiger Osnabrück mit 4:3 durchgesetzt. Eintracht Braunschweig gewann 6:1 beim 1. FC Magdeburg. Karlsruhe siegte gegen Bielefeld mit 2:1. Darmstadt und Kiel trennten sich 2:2.
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9. August 2004. Keane steigen mit Everybody's Changing in die Charts ein. Tom, Richard, Dominic und Tim kennen sich schon ewig. Seit sie 13 sind, gehen sie zusammen auf die Schule. Jetzt studieren sie gemeinsam in London. Alle machen schon lange Musik. Tom spielt Gitarre, Richard Schlagzeug, Dominic Bass und Tim Keyboard. Eigentlich die perfekte Kombination für eine Band. Nach vielen Jahren Freundschaft fällt ihnen das irgendwann auch mal auf und sie gründen tatsächlich eine Band. Sie covern Songs von U2 und von Oasis und beginnen auch eigene Nummern zu schreiben. 1997 wird Tim nach einem Gig gefragt, ob er sich vorstellen könnte, auch noch in einer zweiten Band zu spielen. Chris Martin heißt der junge Mann, der gerade eine Band gründet mit dem Namen Coldplay. Aber Tim lehnt dankend ab. Gerade läuft es gut mit seiner Band, er will sich darauf konzentrieren. Anfang der Nullerjahre arbeiten sie dann an ihrem ersten Album, als Dominic keine Lust mehr hat. Er verlässt die Band. Niedergeschlagen schreibt Tim diesen Song, Everybody's Changing. Hier geht es darum, wie schwer es ist herauszufinden, wer man eigentlich ist, weil alle um einen herum immer wieder abhauen, sich verändern und ihre Leben leben.

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1: Wenn ihr morgen wieder in die neue Woche startet, braucht ihr vielleicht auch ein Aspirin. Und genau am Montag im Jahr 1897 wurde es erfunden. Das müssen wir würdigen und tun wir auch. Und wir spielen auch wieder Soundcheck mit euch. Ihr könnt euch jederzeit anmelden bei uns über die 0172 577 1677. 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
1: 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Es geht um Ruhm und Ehre. Jetzt anmelden über die 0172 577 1677. Und in dieser Woche habt ihr wieder Wünsche frei, denn es liegen wieder besonders viele Sternschnuppen. Wann man die meisten sehen kann, das erzählen wir euch unter anderem um kurz nach 7. Morgen und jetzt noch einen schönen Sonntag euch.
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1: Schon wieder ist der letzte Wochentag der wärmste. Witziger Zufall, auch heute erwartet uns viel Sonne mit wenigen Wolken. Wir starten mit 26 Grad in Balingen, 27 Grad in Aldingen und in Hüfingen, in Eppendorf sogar mit 28 Grad. Zum Mittag werden es bis zu 30 Grad werden. Nächste Woche geht es dann auch weiter. Teilweise Wolken, viel Sonne und heiße Temperaturen.
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2: Ich bin Katrin Müller. Mehrere Bundesländer haben das Sonntagsfahrverbot für Lastwagen teilweise aufgehoben. Grund ist die Dürre und das damit verbundene Niedrigwasser der Flüsse. Die Regelung gilt ab heute. Betroffen sind Nordrhein-Westfalen, Niedersachsen, Rheinland-Pfalz und das Saarland.
3: Der Grund ist simpel. Auf den Flüssen fehlt das Wasser. Viele Frachtschiffe können deshalb nur einen Bruchteil ihrer üblichen Ladung mitnehmen oder gar nicht mehr fahren. Was nicht übers Wasser kommt, soll deshalb verstärkt auf Lkw umgeladen werden. Kritik kommt vom BUND. Wenn der Schiffstransport durch hunderte oder tausende Lkw-Fahrten ersetzt werde, belaste das sowohl die Menschen als auch das Klima. Auch die Gewerkschaft Verdi ist dagegen und warnt, die zusätzlichen Fahrten gehen vor allem zulasten der Berufskraftfahrer. Zoe Tassovali, Nachrichtenredaktion.
2: Wer steckt hinter dem Vorfall mit der Sprengstoffdrohne auf dem Flughafen Leipzig-Halle? Mehrere US-Medien haben Infos zu einer möglichen Verbindung nach Russland. Die Drohne war diese Woche in der Nähe ukrainischer Transportflugzeuge entdeckt und von einem Mitarbeiter zum Absturz gebracht worden.
4: Viele Infos sind es nicht, die es in US-Medien aktuell zu dem Vorfall gibt, aber sie weisen in dieselbe Richtung, nach Russland. Das Wall Street Journal berichtet, dass die Drohne mit Sprengstoff wahrscheinlich der russischen Regierung gehört. Die Quelle dafür? US-Beamte, die mit Geheimdienstberichten vertraut sind. Der Sender CNN zitiert einen US-Verteidigungsbeamten in Europa mit einer noch eindeutigeren Aussage. Demnach sind die USA zu dem Schluss gekommen, dass die Drohne einem russischen Geheimdienst gehört. Aus Washington, Franziska Spieker.
2: Eine deutliche Mehrheit der Menschen in Deutschland spricht sich gegen die Abschaffung der sogenannten Rente mit 63 aus. Laut einer Umfrage für die Bild am Sonntag sind 68% dagegen. Gleichzeitig will mehr als die Hälfte der Befragten selbst von der Rente mit 63 Gebrauch machen. Die Union will das Rentenpaket aber nicht aufschnüren. Zum Fußball. Das Unternehmen Wiederaufstieg hat einen Dämpfer erhalten. Der VfL Wolfsburg hat sich zum Zweitliga-Auftakt mit einem Remis begnügen müssen. Gegen den ersten FC Kaiserslautern kam der Erstliga-Absteiger nicht über ein 0:0 hinaus. Zuvor hatte sich Heidenheim gegen Aufsteiger Osnabrück mit 4:3 durchgesetzt. Eintracht Braunschweig gewann 6:1 beim ersten FC Magdeburg. Karlsruhe siegte gegen Bielefeld mit 2:1. Darmstadt und Kiel trennten sich 2:2.
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5: 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Mit Pfarrer Hans-Thomas Buchner und seiner Enkelin Emma Dölker machen wir uns auf Spurensuche. Und am Mikrofon sagt guten Morgen Hans-Peter Mattes.

0: Herzlich willkommen, Pfarrer Hans-Thomas Buchner und Emma. Schön, dass ihr da seid. Guten Morgen.
1: Guten Morgen.
0: Und das von einem ganz besonderen Ort, dem Brachfeld.
1: Brachfeld. 65 Einwohner, ganz klein, sehr beschaulich, sehr still, wunderbar. Liegt auf einer Hochebene bei Dornhahn, gehört zu Hopfau und somit auch zu Sulz am Neckar.
0: Sie selbst stammen aus dem Kreis Ludwigsburg. Ihr Leben war spannend. Und dann war da noch eine Vision.
1: Ja, mit meiner Frau Elfriede zusammen wohne ich auf dem Brachfeld. Wir haben bei uns in unserem Ort einen Familienbibelweg eingerichtet, für Kinder und Erwachsene gleichermaßen attraktiv. Ich stamme aus Affalterbach im Kreis Ludwigsburg. Dort lernte ich viel über Gemeinde und Jugendarbeit in der Kirche und wollte dies auch im beruflichen Zusammenhang umsetzen. So wurde ich Pfarrer. Mein besonderes Interesse ist es, die Bibel den Menschen verständlich nahe zu bringen. Da geht es um die vielfältige und fantasievolle Suche Gottes nach seinen Menschen aus seiner Liebe heraus. Mir ist es sehr wichtig, dass Menschen Vertrauen zu Gott fassen und damit Glauben an Jesus Christus finden. Besonders in Krisenzeiten, so haben wir festgestellt, ist es für Männer und Frauen bedeutend, wieder Zutrauen zu Gott zu finden. Eine ärztliche Diagnose, vieles bricht zusammen. Abschied nehmen müssen von einem geliebten Menschen, drohende Arbeitslosigkeit, eine gescheiterte Ehe. Da erleben sich viele als überfordert und suchen nach einem Halt, nach Antworten, nach einem Platz, wo sie in Ruhe nachdenken können, vielleicht sogar weinen, wo sie merken jedenfalls, da darf ich jetzt sein, wie mir's zumute ist. Zusammen mit meiner lieben Frau habe ich festgestellt, Menschen brauchen in besonderen Situationen ihres Lebens einen Ort, der für sie offen ist, wo sie jederzeit hin können und Gott sagen, was ist ihre Angst, ihre Trauer, ihre Hilflosigkeit oder auch die Freude und ihren Dank vor ihn bringen. So kamen wir auf die Idee mit der Kapelle. Am Rande unseres kleinen Weilers konnten wir durch Gottes große Hilfe mit dem Kapellenverein Brachfeld als Träger die Kapelle Brachfeld ganz aus Spenden erbauen.

0: Der Sonntagmorgen in Antenne 1 Neckarburg Rock und Pop mit Pfarrer Hans-Thomas Buchner. 2026 sind es nun schon 10 Jahre, dass die Kapelle auf dem Brachfeld steht. Schauen wir uns miteinander ein wenig die Kapelle an.
1: Die Kapelle Brachfeld, ein Ort mit stets offener Tür. Vor gerade 10 Jahren wurde sie fertiggestellt. Das Jubiläum feierten wir dankbar und fröhlich mit vielen Gästen jetzt im Juli. Jeden Tag finden sich Menschen aus nah und fern in der Kapelle ein, zur Stille, zum Gebet, zum Singen und Loben. Da steht der Opferlichterständer in Baumform und wird sehr gerne genutzt, ein Teelicht zu entzünden, für ein Gebet, für einen lieben Menschen, für einen Gedanken an jemand, für eine Bitte. Da sind die Farbfenster. Sie ziehen mit ihren kraftvollen, tiefgehenden Farben regelrecht an, locken und ermöglichen das Bleiben, Schauen, Empfinden. Da ist das Kreuz in der Mitte, oberhalb vom Altar. Ein einfaches, schlichtes Holzkreuz, das die Menschen erinnert. Gott ist da und er ist so da, dass er dich versteht, dass er hört, dass er bereit ist für dich. Das alles nützen die Menschen sehr gerne, nun seit mehr als 10 Jahren.
0: Dass dies alles so gepflegt ist, dafür steht er, der Kapellenverein.
1: Ja, der Kapellenverein, eine Gruppe von 38 Personen, sorgt für eine einladende und gepflegte Erscheinung dieses kleinen Gotteshauses. Mit Blumenschmuck, passender Dekoration. Immer wieder neu lassen sich die Einzelnen, die gerade zuständig sind für diesen Dienste, etwas Schönes einfallen. Immer wieder lohnt es sich, das zu sehen, das zu genießen, einfach sich reinzusetzen und zu schauen und die Stille wahrzunehmen. Und vielleicht sogar Gott zu begegnen.

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0: Typisch himmlisch in Antenne 1 Neckarburg Rock und Pop. Ganz aktuell gibt es etwas ganz Besonderes auf dem Brachfeld. Einen Familienbibelweg und mit dabei ist die kleine Enkelin Emma Dölker. Du bist 8 Jahre alt und ganz ehrlich, die Idee stammt ja von dir.
1: Ja, die Idee stammt von mir. Ich bin Emma Dölker und bin 8 Jahre alt. Ich komme aus Dornhahn. Ich war mit meiner Oma auf einem Märchenweg in der Nähe von Rottweil. Und beim Heimfahren sagte ich zu Oma, wir könnten noch bei der Kapelle einen Bibelweg aufbauen mit Geschichten aus der Bibel. Und dann habe ich ganz viele Bibelgeschichten aufgezählt. Die wollte ich alle dabei haben. Aber Oma sagte, das ist eine ganz tolle Idee. Und Opa sagte das auch. Nur, er wollte nicht mehr als 10 Geschichten. Wir haben dann noch miteinander überlegt, wie wir eine Station gestalten können. Bei der Geburt von Jesus sagte ich, wir brauchten dafür aber eine Krippe und legten eine Puppe als Jesusbaby hinein. Da fragte ich meinen Opa Eduard, der macht gerne was aus Holz. Und er hat jetzt eine ganz tolle Krippe gebaut. Die steht jetzt bei der Kapelle mit dem Jesusbaby. Ich finde, alle Stationen sind gut geworden. Es macht richtig Spaß, den Bibelweg zu laufen. Und ich möchte allen sagen, kommt und schaut ihn euch an.
0: Wow, das hast du wunderbar gemacht. Eine Frage noch, Emma. Hast du auch eine Lieblingsstation bei den Zähnen?
1: Eigentlich nein, aber ich mag eigentlich alle. Und die Jesusstation ist auch toll. Und die Speisung der 5000 haben wir auch ein riesiges Bild, wo selbst gemalt wurde. Und das finde ich auch sehr cool.

0: 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Nun machen wir uns auf den Weg, um einige Stationen näher zu betrachten beim Familienbibelweg auf dem Brachfeld. Da ist die erste Hans Thomas Buchner.
1: Die erste Station ist bei der Kapelle. Es ist Jesu Geburt. Die Weihnachtsgeschichte, Emma hat schon gesagt, die Krippe. In 9 Stationen werden 9 biblische Geschichten aus dem Alten und Neuen Testament für Kinder und Erwachsene präsentiert. Auf insgesamt 2 Kilometer Länge sind die Stationen verteilt. Bei ihnen erwartet die Besucher jeweils eine kindgerecht erzählte Bibelgeschichte, ein Symbol für die Erzählung. So steht zum Beispiel bei der Kindersegnung eine große segnende Jesusfigur. Es gibt immer wieder etwas Kreatives zum Rätseln, zum Spielen, zum Basteln. Bei der Arche Noah-Geschichte gibt es zum Beispiel ein Rätsel. Beim großen Fischfang, also der Jüngerberufung, kann man Fische mit Buchstaben darauf angeln und so seinen Namen zusammensetzen. Und an jeder Station darf von den Kindern ein kleines Erinnerungsgeschenkle mitgenommen werden.
0: Natürlich gibt es auch das Thema Abschied nehmen, Tod und Trauer.
1: Auch das gibt's selbstverständlich. Das ist bei der Station Auferstehung. Da ist der Tod, die Trauer, mit hineingenommen. Die beiden Frauen, die dem Engel begegnen, und die rätseln und nicht verstehen, was da geschehen ist und doch konfrontiert sind mit dem, dass Jesus auferstanden ist. Eine schwierige Situation für die beiden, die sich dann nicht so ohne weiteres auflöst.
0: Für alle, für Jung und Alt, haben Sie gesagt, auf dem Weg, da kann sich etwas verändern. Also ein Familienbibelweg ist immer auch ganz aktuell auf die heutige Zeit bezogen.
1: Ja, das ist er. Da ist Zachäus, der sich versteckt und doch gefunden werden will. Ein Mensch in sich zerrissen. Ein Mensch, der auch beides möchte. Alles zugleich und doch merkt, das geht so nicht. Jesus sucht ihn, findet ihn, geht mit ihm.

0: Sie tut gut, die Zeit für Begegnung und gemeinsame Erlebnisse in der Natur auf dem Brachfeld. Unser Thema weiter nach 9 in typisch himmlisch.
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1: Schon wieder ist der letzte Wochentag der wärmste. Witziger Zufall, auch heute erwartet uns viel Sonne mit wenigen Wolken. Wir starten mit 26 Grad in Balingen, 27 Grad in Aldingen und in Hüfingen, in Eppendorf sogar mit 28 Grad. Zum Mittag werden es bis zu 30 Grad werden. Nächste Woche geht es dann auch weiter. Teilweise Wolken, viel Sonne und heiße Temperaturen.
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2: Ich bin Katrin Müller. In Nordrhein-Westfalen, Rheinland-Pfalz, Niedersachsen und im Saarland gilt heute erstmals die Lockerung des Sonn- und Feiertagsfahrverbots für Lastwagen. Wegen des anhaltenden Niedrigwassers in Flüssen wie dem Rhein können viele Frachtschiffe derzeit nur mit einem Bruchteil der üblichen Ladung fahren. Durch die Lockerung des Fahrverbots sollen vorübergehend mehr Gütertransporte vom Wasserweg auf die Straße verlegt werden können. 8 Stunden am Tag. Diese Grenze im Arbeitszeitgesetz will die Koalition schon länger flexibler machen. Arbeitgeberpräsident Rainer Dulger drückt jetzt aufs Tempo. Der DPA sagte er, Deutschland solle stärker auf eine wöchentliche Höchstarbeitszeit setzen, wie sie auch die EU-Regeln ermöglichen.
3: Dulger findet, die heutigen Regeln passen nicht mehr zum Arbeitsalltag. Mal länger arbeiten, dafür an einem anderen Tag früher Schluss, dafür soll es mehr Spielraum geben. Die EU erlaubt bis zu 48 Stunden pro Woche. In Deutschland gilt dagegen grundsätzlich der 8-Stunden-Tag. Mit Ausnahmen sind bis zu 10 Stunden möglich. Bundeskanzler Merz erwartete im Herbst einen Gesetzentwurf von Arbeitsministerin Baas. Die Gewerkschaften warnen allerdings davor, den 8-Stunden-Tag damit faktisch abzuschaffen. Tanja Wagner, Nachrichtenredaktion.
2: Wegen eines großen Waldbrands am Gardasee in Oberitalien sind mehr als 200 Menschen in Sicherheit gebracht worden, darunter zahlreiche Urlauber. Das Feuer wütete nach Angaben der Feuerwehr auf dem Gebiet der Gemeinde Tignala am Westufer von Italiens größtem See.
4: Das Schlimmste, das scheint vorbei, sagte mir ein Feuerwehrsprecher, aber das Gelände sei schwierig und der Wind ein Risiko. Aufatmen können aber immerhin nun viele Touristen. Die mussten nämlich vorübergehend aus ihren Ferienunterkünften flüchten, weil die Flammen immer näher rückten. Auch Löschflugzeuge waren nonstop im Einsatz. Am Gardasee machen im Moment auch gerade viele Deutsche Urlaub. Und auch dort ist es, wie überall hier seit Wochen, heiß und trocken. Aus Italien, Claudia Wächter.
2: Nach dem Fund einer Drohne mit Sprengstoff auf dem Flughafen Leipzig-Halle will Bundesinnenminister Dobrindt die Forschung zur Drohnensicherheit ausbauen. Das Wettrüsten der Drohnentechnologie erfordere eigene Forschungseinheiten, um Schritt halten zu können, sagte er der Bild am Sonntag. Demnach soll am 18. August am Testflughafen des Deutschen Zentrums für Luft- und Raumfahrt in Kochstedt in Sachsen-Anhalt eine Forschungseinrichtung für Drohnensicherheit errichtet werden.
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5: Es ist ein Erlebnis für die ganze Familie, der Bibelweg auf dem Brachfeld im Landkreis Rottweil. Wir entdecken ihn weiter bis 10 zusammen mit unserem Moment mal, dem Buchtipp und den News. Am Mikrofon Hans-Peter Mattes.

0: 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Pfarrer Hans-Thomas Buchner, der Gang durch das Alte und Neue Testament auf dem Familienbibelweg auf dem Brachfeld, setzt an der letzten Station ja noch ein besonderes Zeichen.
1: Ja, die letzte neutestamentliche Station, da begegnet ihnen der Engel. Er erwartet und grüßt sie. Eine auffallend hell und freundlich wirkende Gestalt tritt aus dem dunklen, offenen Grab Jesu hervor. Nicht zu übersehen aufgrund seiner Größe, nicht zu übergehen aufgrund seiner Art, geheimnisvoll präsent zu sein. Kinder lieben diesen Auferstehungsengel und suchen seine Nähe. Immer wieder hören wir davon, dass er gestreichelt wird, seine Hand gehalten, seine Haare bewundert werden.
0: Am 11. Juli ging's ja los. Wie war so bis jetzt die Resonanz in den ersten 4 Wochen?
1: Die Resonanz hat damit schon begonnen, dass wir ein ganz tolles Team hatten, das den Bibelweg aufgebaut hat. Leute aus dem Kapellenverein und Nachbarn haben mitgeholfen. Und die haben natürlich dann auch als Erste den Bibelweg begangen, abgeschritten, kritisch überprüft, ob er auch ihren Maßstäben standhält. Typisch für den Familienbibelweg ist, dass Menschen ganz unterschiedlichen Alters ihn entlang gehen. Die Oma mit ihren beiden Kindergartenenkeln ist nun schon das dritte Mal auf Entdeckungstour, wie sie uns erzählt hat. Die beiden 90-jährigen Senioren suchen bei der Hälfte der Stationen nach einer Sitzgelegenheit, da die Beine etwas wackelig wurden. Das Sitzbänkle wurde selbstverständlich inzwischen aufgestellt. Eine Gruppe junger Frauen ist spät abends gut gelaunt mit Handwägele für die Rucksäcke auf dem Bibelweg. Eine liest im Schein der Taschenlampe die biblische Erzählung vor. Etliche Familien, mehrere Hauskreise, Kindergartengruppen und Grundschulen haben ihr Kommen zum Bibelweg während der Sommerferien und danach angekündigt. Das Gästebuch zeigt schon reichlich Eintragungen. Kurz, wir sind sehr erfreut und begeistert, dass der Familienbibelweg so gut angenommen und so anregend erlebt wird.

0: Pfarrer Hans-Thomas Buchner und seine Enkelin Emma Dölker waren unsere heutigen Gäste in Typisch Himmlisch. Nochmals alle Infos kompakt zum Familienbibelweg bei Ihnen auf dem Brachfeld.
1: Das Brachfeld liegt auf der Dornhahner Platte, etwa 5 Kilometer von Dornhahn Richtung Hopfau. Der Bibelweg beginnt bei der Kapelle Brachfeld. Dort gibt es Parkplätze für Pkw. Der Weg zur Kapelle ist ausgewiesen. Auch die Beschilderung für den Bibelweg ist gut sichtbar. Hinweisschilder leiten die Besucher zur jeweils nächsten Station. Man kann selbstverständlich an jeder Stelle des Bibelwegs starten. Man muss also nicht bei der Kapelle den Anfang machen. Der Bibelweg ist auf den ganzen 2 Kilometern kinderwagentauglich und auch für Rollator und Rollstuhl geeignet und jederzeit zugänglich.
0: Das Ganze noch bis wann?
1: Der Bibelweg existiert bis 31. Oktober diesen Jahres.
0: 10 Jahre Kapelle Brachfeld und Familienbibelweg, das darf gefeiert, erlebt werden. Was wünschen Sie sich beide für diese Zeit, aber auch für die kommenden Jahre dieses so wertvollen Vereins? Ja, ich frage nochmal Emma, was wünschst du dir für den Familienbibelweg?
2: Damit alle Leute, die dort den Bibelweg laufen, vielleicht ein bisschen mehr an Gott glauben.
0: Wow, eine wertvolle Einladung. Und Herr Pfarrer Buchner?
1: Meine Frau und ich und alle Mitwirkenden vom Kapellenverein wünschen sich, dass viele Menschen, Kinder, Jugendliche, Erwachsene, sowohl den Bibelweg besuchen, als auch einen Abstecher oder einen

gezielten Gang in die Kapelle wagen, dass sie hören, entdecken, lesen, spüren von Gottes Liebe und Güte und dass das Vertrauen in ihnen wächst und der Mut, ihr eigenes Leben weiter anzupacken und anzugehen.

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1: Heute mit Pfarrer Christoph Gruber aus Dornhahn. Du hast uns diese Woche beim Moment mal begleitet. Danke, dass du auch in unserer Sendung heute vorbeischaust. Guten Morgen.
2: Guten Morgen dir und euch allen.
1: Heute ist ja der Tag der Buchliebhaber.
2: Seid ihr auch Buchliebhaber? Ich gehe gerne in Bücherläden. Eigentlich will man nur kurz schauen und plötzlich bleibt man hängen. Ein Titel, ein auffälliger Buchrücken, ein Satz auf der ersten Seite und schon ist man in einer anderen Welt. Ich mag das. Denn Bücher erzählen Geschichten von Menschen, von Mut und Angst, von Neuanfängen und Umwegen. Man klappt ein Buch auf und merkt, da finde ich mich wieder, das fesselt mich, da versteht mich jemand, obwohl die Geschichte vielleicht 100 Jahre alt ist. Genau deshalb fasziniert mich die Bibel so sehr. Sie ist voller Menschen, die suchen, zweifeln, hoffen und neu anfangen. Und mittendrin begegnet dort Jesus, nicht als Romanfigur, sondern als einer, der Menschen sieht, ihnen nachgeht und sie aufrichtet. Manchmal ist es nur ein einziger Satz, der hängen bleibt, als wäre er genau für diesen Tag geschrieben. Als würde jemand sagen, ich habe dich nicht vergessen. Vielleicht nehmt ihr heute einmal die Bibel in die Hand. Denn zwischen ihren Zeilen und Seiten warten nicht nur alte Geschichten. Dort wartet die gute Nachricht, dass euer Leben Gott wichtig ist.
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1: Es sind oft nicht die großen, spektakulären Ereignisse, die uns nachhaltig prägen. Vielmehr sind es die stillen Momente am Wegesrand, die Begegnungen mit besonderen Menschen, stille Bergerlebnisse, herzerwärmende Gespräche. Das neue Buch des Journalisten und Autoren Wolfgang Grinninger versammelt Texte über Heimat und Berge, über Spiritualität und Lebensfreude, über das Unterwegssein und das Ankommen. Warmherzig und liebevoll geschrieben, dass es beim Lesen den Blick verändern und ein Lächeln schenken kann. Dabei erzählt es von Menschen, die durch ihre Haltung auffallen. Nicht laut und nicht perfekt, sondern durch Herzlichkeit, Zuversicht und die Fähigkeit, auch in herausfordernden Zeiten Licht zu verbreiten. Wolfgang Grinninger, wo der Himmel die Erde berührt, Begegnungen mit dem Wesentlichen, erschienen im Eschbach Verlag.

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1: In der Reihe der Rottweiler Sommerkonzerte geht es heute um 20 Uhr weiter. Und das in der Predigerkirche mit Feins Liebchen, Gute Nacht. Mit Emily Jarlumes Harfe und Felix Tiedemann, Violoncello. Auch sie sind eine beliebte Tradition, die ökumenischen Gottesdienste auf dem Bodensee und das an Bord der MS Großherzog Ludwig. Das Schiff startet am 9. und 16. August 2026 um 18 Uhr im Hafen von Bodman. Nähere Infos unter www.kirchenerlebnis-bodensee.de. Der bekannte Stuttgarter Kirchenmusiker Kai Johansen ist dann Gast beim Überlinger Orgelsommer und das am 14. August um 20.15 Uhr im Münster zu Überlingen. Diesmal stehen Werke von Bach und eigene Improvisationen auf dem Programm. After the Rain titelt schließlich die Sommernachtsmusik in der Johanneskirche Villingen, ebenfalls am Freitag, 14.08. um 21 Uhr, gestaltet von Elisabeth Sommers an der Barockgeige und Josef Lamming am Cembalo. Es war typisch himmlisch, Kirche in Antenne 1, Neckarburg, Rock und Pop. Wir hören uns wieder am kommenden Sonntag, den 16. August 2026 von 8 bis 10 Uhr. Dann sind wir einmal mehr auf unserer Sommertour zu Gast im Kloster Kirchberg. Und nun wünsche ich einen schönen Sonntag, erholsame Ferien und eine gute neue Woche und verabschiede mich am Mikrofon, Hans-Peter Mattes.

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1: Schon wieder ist der letzte Wochentag der wärmste. Witziger Zufall, auch heute erwartet uns viel Sonne mit wenigen Wolken. Wir starten mit 26 Grad in Balingen, 27 Grad in Aldingen und in Hüfingen, in Epfendorf sogar mit 28 Grad. Zum Mittag werden es bis zu 30 Grad werden. Nächste Woche geht es dann auch weiter. Teilweise Wolken, viel Sonne und heiße Temperaturen.
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2: Ich bin Katrin Müller. Eine deutliche Mehrheit der Menschen in Deutschland spricht sich gegen die Abschaffung der sogenannten Rente mit 63 aus. Laut einer Umfrage für die Bild am Sonntag sind 68% dagegen. Gleichzeitig will mehr als die Hälfte der Befragten selbst von der Rente mit 63 Gebrauch machen. Die Union will das Rentenpaket aber nicht aufschnüren. Mehrere Bundesländer haben das Sonntagsfahrverbot für Lastwagen teilweise aufgehoben. Grund ist die Dürre und das damit verbundene Niedrigwasser der Flüsse. Die Regelung gilt ab heute. Betroffen sind Nordrhein-Westfalen, Niedersachsen, Rheinland-Pfalz und das Saarland. Kritik kommt allerdings von Grünen und Linken.
3: In mehreren Bundesländern dürfen bestimmte Lkw jetzt auch sonntags und an Feiertagen fahren, damit Waren trotz Niedrigwasser ans Ziel kommen. Bundesverkehrsminister Bilger will außerdem mehr Güter auf die Schiene bringen und unnötige Baustellen vermeiden. Der Linken reicht das alles aber nicht. Sie will Binnenschiffer stärker unterstützen und kurzfristig mehr Platz für Güterzüge schaffen. Zoe Tessovali, Nachrichtenredaktion.
2: Hamburgs Bürgermeister Peter Tschentscher fordert ein Umdenken in der Fiskalpolitik des Bundes. Unter anderem sprach er sich gegen die Senkung der Körperschaftssteuer und für die Einführung einer Digitalsteuer für große Tech-Konzerne aus. Das Finanzministerium treibt derweil auch die Reform der Einkommensteuer voran. Wie aus einem Entwurf hervorgeht, soll bis 2028 unter anderem der Grundfreibetrag steigen. Also der Betrag, ab dem Einkommen überhaupt versteuert werden muss.
4: Der Gesetzentwurf sieht auch vor, dass der Spitzensteuersatz erst bei höheren Einkommen greift. Im Gegenzug soll dafür bei der sogenannten Reichensteuer mehr eingenommen werden. Sollten die Pläne so kommen, geht Finanzminister Klingbeil von rund 10 Milliarden Euro Entlastungen für die Bürger aus, 3 Milliarden im kommenden Jahr und 7 im Jahr darauf. Aus Berlin, Thomas Brockt.
2: Die Abholzung im brasilianischen Amazonasgebiet ist so niedrig wie seit 10 Jahren nicht mehr. Nach Daten des Nationalen Instituts für Weltraumforschung wurden zwischen August 2025 und Juli 2026 rund 36% weniger abgeholzt als in den 12 Monaten davor. Es ist auch der niedrigste Wert, seit es Daten des Echtzeitsystems zur Erkennung von Entwaldung gibt. Der Amazonasregenwald wird auch als grüne Lunge der Erde bezeichnet und ist enorm wichtig für das Weltklima.
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1: 9. August 2004. Queen steigen mit Everybody's Changing in die Charts ein. Tom, Richard, Dominic und Tim kennen sich schon ewig. Seit sie 13 sind, gehen sie zusammen auf die Schule. Jetzt studieren sie gemeinsam in London. Alle machen schon lange Musik. Tom spielt Gitarre, Richard Schlagzeug, Dominic Bass und Tim Keyboard. Eigentlich die perfekte Kombination für eine Band. Nach vielen Jahren Freundschaft fällt ihnen das irgendwann auch mal auf und sie gründen tatsächlich eine Band. Sie covern Songs von U2 und von Oasis und beginnen auch eigene Nummern zu schreiben. 1997 wird Tim nach einem Gig gefragt, ob er sich vorstellen könnte, auch noch in einer zweiten Band zu spielen. Chris Martin heißt der junge Mann, der gerade eine Band gründet mit dem Namen Coldplay. Aber Tim lehnt dankend ab. Gerade läuft es gut mit seiner Band, er will sich darauf konzentrieren. Anfang der Nullerjahre arbeiten sie dann an ihrem ersten Album, als Dominic keine Lust mehr hat. Er verlässt die Band. Niedergeschlagen schreibt Tim diesen Song, Everybody's Changing. Hier geht es darum, wie schwer es ist herauszufinden, wer man eigentlich ist, weil alle um einen herum immer wieder abhauen, sich verändern und ihre Leben leben.

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1: Wenn ihr morgen wieder in die neue Woche startet, braucht ihr vielleicht auch ein Aspirin. Und genau am Montag im Jahr 1897 wurde es erfunden. Das müssen wir würdigen und tun wir auch. Und wir spielen auch wieder Soundcheck mit euch. Ihr könnt euch jederzeit anmelden bei uns über die 0172 577 1677. Wer erkennt anhand weniger Sekunden eines Intros den Song?
2: Red Hot Chili Peppers.
1: Welcher Song?
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1: Wer traut sich auch mitzuspielen? Es geht um Ruhm und Ehre. Jetzt anmelden über die 0172 577 1677. Und in dieser Woche habt ihr wieder Wünsche frei, denn es liegen wieder besonders viele Sternschnuppen. Wann man die meisten sehen kann, das erzählen wir euch unter anderem um kurz nach 7. Morgen und jetzt noch einen schönen Sonntag euch.
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1: Schon wieder ist der letzte Wochentag der wärmste. Witziger Zufall, auch heute erwartet uns viel Sonne mit wenigen Wolken. Wir starten mit 26 Grad in Balingen, 27 Grad in Aldingen und in Hüfingen, in Eppendorf sogar mit 28 Grad. Zum Mittag werden es bis zu 30 Grad werden. Nächste Woche geht es dann auch weiter. Teilweise Wolken, viel Sonne und heiße Temperaturen.
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2: Ich bin Katrin Müller. In Nordrhein-Westfalen, Rheinland-Pfalz, Niedersachsen und im Saarland gilt heute erstmals die Lockerung des Sonn- und Feiertagsfahrverbots für Lastwagen. Wegen des anhaltenden Niedrigwassers in Flüssen wie dem Rhein können viele Frachtschiffe derzeit nur mit einem Bruchteil der üblichen Ladung fahren. Durch die Lockerung des Fahrverbots sollen vorübergehend mehr Gütertransporte vom Wasserweg auf die Straße verlegt werden können. Zugverspätungen sollen künftig konkrete Konsequenzen für das Spitzenpersonal der Bahn haben. Bundesverkehrsminister Bilger sagte der Bild am Sonntag, es werde sich auf die Bonuszahlungen der Manager auswirken, wenn die Ziele, die der Bund vorgibt, nicht eingehalten werden.
3: Der Bund will künftig genauer hinschauen, was die Bahn mit dem vielen Geld für ihr Schienennetz so erreicht. Gerade wird eine neue Vereinbarung vorbereitet, die regelt, wie viele Milliarden dafür fließen und welche Ziele die Bahn erfüllen muss. Im ersten Halbjahr kamen 40% der Fernzüge zu spät, im heißen Sommer noch mehr. Bilger sagt, Bahnkunden und Steuerzahler haben einen Anspruch darauf, dass am Ende auch Ergebnisse zählen. Gleichzeitig betont er, viele Beschäftigte bei der Bahn machen einen richtig guten Job. Zoe Tassovali, Nachrichtenredaktion.
2: Wegen eines Waldbrands am Gardasee sind mehr als 200 Menschen in Sicherheit gebracht worden, darunter zahlreiche Urlauber. Die Lage scheint sich inzwischen aber etwas zu entspannen.
4: Das Schlimmste, das scheint vorbei, sagte mir ein Feuerwehrsprecher, aber das Gelände sei schwierig und der Wind ein Risiko. Aufatmen können aber immerhin nun viele Touristen. Die mussten nämlich vorübergehend aus ihren Ferienunterkünften flüchten, weil die Flammen immer näher rückten. Auch Löschflugzeuge waren nonstop im Einsatz. Am Gardasee machen im Moment auch gerade viele Deutsche Urlaub. Und auch dort ist es, wie überall hier seit Wochen, heiß und trocken. Aus Italien, Claudia Wächter.
2: Eine deutliche Mehrheit der Menschen in Deutschland spricht sich gegen die Abschaffung der sogenannten Rente mit 63 aus. Laut einer Umfrage für die Bild am Sonntag sind 68% dagegen. Gleichzeitig will mehr als die Hälfte der Befragten selbst von der Rente mit 63 Gebrauch machen. Die Union will das Rentenpaket aber nicht aufschnüren.
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1: Mit Jenny Lukacs. Hallo. Ob jung, ob alt, ob auf dem Bau oder im Bürostuhl, alle kennen das gleiche Problem. Rücken. Alles tut weh, nichts hat bisher geholfen. Am liebsten hätte man eine Ganzkörperstütze. Sowas in der Art gibt es tatsächlich auch bei Hatrius. Ich bin hier mit Dominik Heinzelmann. Er ist der Profi in der ganzen Fantasie eines guten Rückens. Dominik, ihr habt ein Produkt, das den Namen Bionic Back trägt. Was ist das denn eigentlich genau?
2: Bionic Back ist der Name für das Produkt. Und das Produkt ist ein Exoskelett. Das ist so ein System, das ziehe ich mir an und das entlastet den Rücken bei rückenbelastenden Tätigkeiten. Also Anwendungen, Bereich Logistik, am Flughafen, in der Pflege haben wir es im Einsatz, bei Landschaftsgartenbau, Fliesenleger, also überall dort, wo die Leute im Beruf über Rückenschmerzen klagen.
1: Und wie kann man sich das denn vorstellen? Wie funktioniert das Ganze?
2: Wie bei einem Rucksack, einem Schulterträger, dann kommt was auf die Oberschenkel und zwischendrin sind einfach wie so Elastomerbänder und die kann ich mir einstellen und wenn ich mich nach vorne beuge, wird es gespannt, wirkt wie eine Feder und dann, wenn ich nach oben gehe, zieht mich das einfach wieder zurück und dabei entlasten wir halt die Muskulatur um bis zu 30% pro Beugebewegung.
1: Boah, krass, wie ein zweiter Körper also. Wird das nicht mega schwer zum Tragen?
2: Wiegt ein bisschen mehr wie ein Kilo. Wir sagen immer, es ist leichter wie eine Glasflasche Wasser. Das ist so konzipiert, dass es sehr schlank am Körper anliegt. Ich kann eine Jacke drüber ziehen. 80% unserer Kunden tragen das 8 Stunden am Tag. Ist quasi wie eine Arbeitsklamotte am Ende des Tages.
1: Fast schon unglaublich, dass sowas heutzutage möglich ist, oder? Ihr habt ja auch guten Erfolg damit. Da muss man sich ja schon einiges an Gedanken machen, um sowas anzuziehen. Was war denn der Ansporn für den Bionic Back überhaupt?
2: Übergeordnet ist das Ziel, einfach den Krankenstand runterzubekommen. Gerade in Firmen, wo ich halt auf Fachkräfte angewiesen bin. Das sind alles gut bezahlte Arbeitskräfte und die will ich möglichst bei der Arbeit haben, nur nicht daheim im Bett. Und für die ist es gedacht, genau.
1: Das ist wirklich mal etwas Nützliches. Wir kennen ja alle jemanden, der so ein Exoskelett vielleicht mal gut gebrauchen könnte, oder nicht? Vielleicht sollte ich mich bei Hatrius auch mal umschauen, also für einen Freund natürlich, ne?
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1: Mit Jenny Lukacs, hallo. Freddie Mercury, man kennt ihn als den charismatischen Frontman von Queen. Mit dieser unglaublichen Stimme und diesen legendären Bühnenmomenten. Aber wusstet ihr, dass ein ganz wichtiger Teil seines Lebens nicht in London, sondern hier in Deutschland, in München passiert ist? Genau, von 1979 bis 1985 war München für Freddie Mercury quasi seine zweite Heimat. Hier hat er Musik gemacht, gefeiert, Freundschaften geschlossen und auch Seiten von sich gezeigt, die viele Fans vorher gar nicht kannten. Ja.

0: Genau diese Jahre nimmt das Buch Mercury in München seine besten Jahre von Nicola Bardola unter die Lupe. Es geht nicht nur um den Superstar Freddie Mercury, sondern auch um den Menschen dahinter. Um seine Suche nach Freiheit, um die Münchner Clubszene der 80er Jahre und um die Orte, an denen er unterwegs war. Und natürlich spielt auch die Musik eine richtig große Rolle. Freddie Mercury arbeitete hier auch an seinem ersten Soloalbum. Also, wer Queen liebt und schon immer wissen wollte, was hinter den wilden Zeiten von Freddie Mercury eigentlich steckte, dieses Buch zeigt, hinter der großen Rock-Ikone steckte eben auch ein Mensch mit Träumen, Sehnsüchten und einer Menge Geschichten.
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1: Schon wieder ist der letzte Wochentag der wärmste. Witziger Zufall, auch heute erwartet uns viel Sonne mit wenigen Wolken. Wir starten mit 26 Grad in Balingen, 27 Grad in Aldingen und in Hüfingen, in Eppendorf sogar mit 28 Grad. Zum Mittag werden es bis zu 30 Grad werden. Nächste Woche geht es dann auch weiter. Teilweise Wolken, viel Sonne und heiße Temperaturen.
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2: Ich bin Katrin Müller. Mehrere Bundesländer haben das Sonntagsfahrverbot für Lastwagen teilweise aufgehoben. Grund ist die Dürre und das damit verbundene Niedrigwasser der Flüsse. Die Regelung gilt ab heute. Betroffen sind Nordrhein-Westfalen, Niedersachsen, Rheinland-Pfalz und das Saarland.
3: Der Grund ist simpel. Auf den Flüssen fehlt das Wasser. Viele Frachtschiffe können deshalb nur einen Bruchteil ihrer üblichen Ladung mitnehmen oder gar nicht mehr fahren. Was nicht übers Wasser kommt, soll deshalb verstärkt auf Lkw umgeladen werden. Kritik kommt vom BUND. Wenn der Schiffstransport durch Hunderte oder Tausende Lkw-Fahrten ersetzt werde, belaste das sowohl die Menschen als auch das Klima. Auch die Gewerkschaft Verdi ist dagegen und warnt, die zusätzlichen Fahrten gehen vor allem zulasten der Berufskraftfahrer. Zoe Tessovali, Nachrichtenredaktion.
2: 8 Stunden am Tag. Diese Grenze im Arbeitszeitgesetz will die Koalition schon länger flexibler machen. Arbeitgeberpräsident Rainer Dulger drückt jetzt aufs Tempo. Der dpa sagte er, Deutschland solle stärker auf eine wöchentliche Höchstarbeitszeit setzen, wie sie auch die EU-Regeln ermöglichen.
4: Dulger findet, die heutigen Regeln passen nicht mehr zum Arbeitsalltag. Mal länger arbeiten, dafür an einem anderen Tag früher Schluss, dafür soll es mehr Spielraum geben. Die EU erlaubt bis zu 48 Stunden pro Woche. In Deutschland gilt dagegen grundsätzlich der 8-Stunden-Tag. Mit Ausnahmen sind bis zu 10 Stunden möglich. Bundeskanzler Merz erwartete im Herbst einen Gesetzentwurf von Arbeitsministerin Baas. Die Gewerkschaften warnen allerdings davor, den 8-Stunden-Tag damit faktisch abzuschaffen. Tanja Wagner, Nachrichtenredaktion.
2: Eine deutliche Mehrheit der Menschen in Deutschland spricht sich gegen die Abschaffung der sogenannten Rente mit 63 aus. Laut einer Umfrage für die Bild am Sonntag sind 68% dagegen. Gleichzeitig will mehr als die Hälfte der Befragten selbst von der Rente mit 63 Gebrauch machen. Die Union will das Rentenpaket aber nicht aufschnüren. Die Abholzung im brasilianischen Amazonasgebiet ist so niedrig wie seit 10 Jahren nicht mehr. Nach Daten des Nationalen Instituts für Weltraumforschung wurden zwischen August 2025 und Juli 2026 rund 36% weniger abgeholzt als in den 12 Monaten davor. Der Amazonasregenwald wird auch als grüne Lunge der Erde bezeichnet und ist enorm wichtig für das Weltklima.
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0: Ich bin's, Jenny Lukács. Und wenn die Leute Metallica hören, dann denken sie oft auch genau an diesen Song hier. Nothing Else Matters, den kennt wirklich jeder. Viele Paare haben sich diesen Song auch schon für ihren Hochzeitstanz ausgesucht, weil man auf den 6/8-Takt wunderbar Walzer tanzen kann. Aber eigentlich klingen Metallica ganz anders, nämlich so. Oder auch so. Zumindest auf dem Album, das 91 erschienen ist. Metallica, bei den Fans auch besser bekannt als das Black Album, im Gegensatz zum weißen Album der Beatles. Mann, das ist wirklich einer meiner allerliebsten Songs, wenn ich ehrlich bin. Mit dem Mix aus härteren und weicheren Songs hat die Band rings um Frontmann James Hetfield es mit dem Black Album geschafft, auch Menschen anzusprechen, die eigentlich mit Heavy Metal nicht so wirklich was anfangen können. Maßgeblich dafür verantwortlich war neben Nothing Else Matters auch dieser Song hier. Never free, never me. Ein totaler Gänsehautmoment, oder? Von diesem Meisterwerk von Metallica haben wir jetzt aber einen Song für euch, dessen Titel von den klassischen Theaterstücken William Shakespeares inspiriert ist. Hier ist Enter Sandman.
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1: Schon wieder ist der letzte Wochentag der wärmste. Witziger Zufall, auch heute erwartet uns viel Sonne mit wenigen Wolken. Wir starten mit 26 Grad in Balingen, 27 Grad in Aldingen und in Hüfingen, in Eppendorf sogar mit 28 Grad. Zum Mittag werden es bis zu 30 Grad werden. Nächste Woche geht es dann auch weiter. Teilweise Wolken, viel Sonne und heiße Temperaturen.
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2: Ich bin Katrin Müller. Eine deutliche Mehrheit der Menschen in Deutschland spricht sich gegen die Abschaffung der sogenannten Rente mit 63 aus. Laut einer Umfrage für die Bild am Sonntag sind 68% dagegen. Gleichzeitig will mehr als die Hälfte der Befragten selbst von der Rente mit 63 Gebrauch machen. Die Union will das Rentenpaket aber nicht aufschnüren. Zugverspätungen sollen künftig konkrete Konsequenzen für das Spitzenpersonal der Bahn haben. Bundesverkehrsminister Bilger sagte der Bild am Sonntag, es werde sich auf die Bonuszahlungen der Manager auswirken, wenn die Ziele, die der Bund vorgibt, nicht eingehalten werden.
3: Der Bund will künftig genauer hinschauen, was die Bahn mit dem vielen Geld für ihr Schienennetz so erreicht. Gerade wird eine neue Vereinbarung vorbereitet, die regelt, wie viele Milliarden dafür fließen und welche Ziele die Bahn erfüllen muss. Im ersten Halbjahr kamen 40% der Fernzüge zu spät, im heißen Sommer noch mehr. Bilger sagt, Bahnkunden und Steuerzahler haben einen Anspruch darauf, dass am Ende auch Ergebnisse zählen. Gleichzeitig betont er, viele Beschäftigte bei der Bahn machen einen richtig guten Job. Zoe Tassovali, Nachrichtenredaktion.
2: Wegen eines Waldbrands am Gardasee sind mehr als 200 Menschen in Sicherheit gebracht worden, darunter zahlreiche Urlauber. Die Lage scheint sich inzwischen aber etwas zu entspannen.
4: Das Schlimmste, das scheint vorbei, sagte mir ein Feuerwehrsprecher, aber das Gelände sei schwierig und der Wind ein Risiko. Aufatmen können aber immerhin nun viele Touristen. Die mussten nämlich vorübergehend aus ihren Ferienunterkünften flüchten, weil die Flammen immer näher rückten. Auch Löschflugzeuge waren nonstop im Einsatz. Am Gardasee machen im Moment auch gerade viele Deutsche Urlaub. Und auch dort ist es, wie überall hier seit Wochen, heiß und trocken. Aus Italien, Claudia Wächter.
2: In Nordrhein-Westfalen, Rheinland-Pfalz, Niedersachsen und im Saarland gilt heute erstmals die Lockerung des Sonn- und Feiertagsfahrverbots für Lastwagen. Wegen des anhaltenden Niedrigwassers in Flüssen wie dem Rhein können viele Frachtschiffe derzeit nur mit einem Bruchteil der üblichen Ladung fahren. Durch die Lockerung des Fahrverbots sollen vorübergehend mehr Gütertransporte vom Wasserweg auf die Straße verlegt werden können.
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1: Und das mit Hans-Peter Mattes. Umarme das Licht des Sommers. Werde selbst zum Licht für dich und für andere. Leuchte, strahle, Wärme. Marion Schmickler-Weber, Autorin.

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1: Mit Jenny Lukacs. Hallo. Modernisierung und Landwirt. Zwei Begriffe, die erstmal gar keinen Zusammenhang haben. Zumindest bis man mit einem der drei Finalisten des Ceres Awards 2026 in der Kategorie Rind darüber spricht. Der Ceres Award zeichnet Landwirte für sowas wie Nachhaltigkeit und Innovation aus.
2: Mein Name ist Jörg Fehrenbacher. Ich bin Landwirt hier in Donaueschingen, Ortsteil Pfohr. Und wir betreiben hier Tierhaltung, Ackerbau und auch Direktvermarktung und vermarktet hier unser eigenes Rindfleisch.
1: Freut mich, dass du da bist, Jörg. Wie schon gesagt, wurdest du für den Ceres Award 2026 nominiert und das völlig zu Recht. Wie wir gesehen haben, arbeitest du sozusagen mit Futterrobotern und Düsen, die frisches Stroh verstreuen. Kennt man so ja gar nicht, ist aber ein mega Fortschritt für die Landwirtschaft. Wie fühlt man sich so als Finalist?
2: Ja, für uns ist es natürlich zum einen eine große Ehre. Es gibt uns auf jeden Fall schon mal Rückhalt, dass wir sagen, wir sind auf dem richtigen Weg. Ich denke, da sind wir jetzt gespannt, wie weit wir es dann schlussendlich schaffen.
1: Wir sind auch sehr gespannt und drücken dir alle Daumen. Wie hat das dann überhaupt bei dir angefangen?
2: Also bei uns war es so, ich bin eben in den elterlichen Betrieb eingestiegen und bei uns hatte eben schon die vorherige Generation alle Landwirtschaft und ja, ich fand es ein cooler Beruf, spannendes Thema und deshalb habe ich mich dafür auch entschlossen.
1: Ja, was gibt es denn Schöneres als die Familientradition? Du kennst das Landwirtleben in dem Fall ja schon sehr lange. Was muss man für Eigenschaften mitbringen, um auch selbst als Landwirt durchstarten zu können?
2: Meiner Meinung nach sehr viel Innovationsgeist. Man muss immer einfach mit der Zeit mitgehen, darf nicht technikscheu sein, aber halt natürlich auch ein bisschen eine Leidenschaft und ein Faible dafür haben und halt auch ja, nicht auf die letzte Minute genau ausrechnen, ich will jetzt Feierabend haben, sondern ab und zu kann es halt mal ein bisschen länger gehen, mit dem muss man leben.
1: Naja, gibt es dann überhaupt noch Urlaub?
2: Ja, also bei uns ist so, wir haben ja auch Mitarbeiter und das ganze Modell ein bisschen moderner gehalten auch. Also wir haben ja Automatisierungen sehr viele, die uns einfach viel Arbeit abnehmen, gerade auch am Wochenende und so. Und das ist jetzt bei uns kein Problem, dass man sich auch mal eine Auszeit nehmen kann oder auch mal in Urlaub gehen kann. Also das können sowohl unsere Mitarbeiter als auch wir selber machen. Das ist kein Problem.
1: Unglaublich, wie weit die Landwirtschaft sich bis heute entwickelt hat. Jörg, wir drücken dir die Daumen im Finale. Wir sind gespannt auf das Endergebnis.
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1: Die Temperaturen gehen durch die Decke. Aktuell haben wir sonnige 34 Grad in Marbach, 30 Grad in Villingendorf und Tuttlingen und 29 Grad in Rosenfeld. Die kommende Woche bringt auch wieder tolle Sommervibes mit. Morgen am Montag erwarten uns in der Region Höchstwerte von bis zu 31 Grad.
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2: Ich bin Tine Klimach. Die Rentenkommission der Bundesregierung schlägt das Aus für die abschlagsfreie Rente nach 45 Versicherungsjahren vor. Die Union will das auch so umsetzen. Eine deutliche Mehrheit der Bürger ist aber gegen die Abschaffung der sogenannten Rente mit 63. Das geht aus einer Umfrage für die Bild am Sonntag hervor.
3: Wer besonders lang eingezahlt hat, soll auch früher abschlagsfrei in Rente gehen können, finden mehr als 2/3 der Befragten. Nur ein knappes Viertel ist für die Abschaffung der sogenannten Rente mit 63. Mehr als die Hälfte der Befragten will selbst früher in den Ruhestand. Abschlagsfrei ist das faktisch derzeit erst mit 64,5 Jahren möglich. In der Umfrage sind fast 80% unzufrieden mit der Rentenpolitik der Regierung. Auch dass Minijobs weitgehend abgeschafft werden sollen, halten die meisten für keine gute Idee. Katrin Müller, Nachrichtenredaktion.
2: In mehreren Bundesländern ist das Fahrverbot für bestimmte Lkw an Sonn- und Feiertagen vorübergehend aufgehoben. Heute tritt die Ausnahmeregelung in Kraft und es sind bereits einige Laster auf den Autobahnen in Nordrhein-Westfalen zu sehen, wie dpa-Reporter berichten. Mit dem Aussetzen des Lkw-Fahrverbots sollen die Folgen des Niedrigwassers in einigen großen Flüssen abgemildert werden. Viele Frachtschiffe können derzeit nur mit einem Bruchteil der üblichen Ladung fahren. Nach dem Fund der Sprengstoffdrohne am Flughafen Leipzig-Halle will sich Deutschland besser gegen gefährliche Drohnen wappnen. Bundesinnenminister Dobrindt kündigte dafür in der Bild am Sonntag ein neues Forschungszentrum an. Dort sollen neue Technologien zur Drohnensicherheit entwickelt werden.
4: Schon in etwa 1,5 Wochen will Dobrindt am Testflughafen in Kochstedt in Sachsen-Anhalt starten. Dort können Experten neue Technik unter echten Bedingungen ausprobieren und gemeinsam mit den Sicherheitsbehörden weiterentwickeln. Dobrindt spricht von einem Wettrüsten bei der Drohnentechnik, bei dem Deutschland mithalten müsse. Für ihn geht die Gefahr aber noch weiter. Spionage, Sabotage und Cyberangriffe fremder Mächte seien inzwischen ständige Realität in Deutschland, sagt er. Zoe Tassovali, Redaktion.
2: Feueralarm im Hochsommer am Gardasee. Wegen eines Waldbrands haben am Wochenende etwa 250 Menschen evakuiert werden müssen. Der Brand wütet weiter auf dem Gebiet der Gemeinde Tignale am Westufer des Gardasees. In den ersten Stunden mussten sich neben Anwohnern auch Dutzende Touristen in Sicherheit bringen. Im Laufe des Wochenendes entspannte sich die Lage wieder. Alle Evakuierten konnten zurück.
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1: Annika Schubert hier, hallo. Nach einer Straftat dreht sich oft alles um die Ermittlungen und um den Täter. Dabei fühlen sich dann die Betroffenen von Straftaten ziemlich alleingelassen. Genau das soll sich aber ändern. Bei der Staatsanwaltschaft Rottweil gibt es seit Oktober 2 Opferbeauftragte. Eine von ihnen ist die erste Staatsanwältin Sama Martina.
2: Unsere Aufgabe ist es, die Geschädigten darin zu unterstützen, Hilfe zu finden, die Kollegen darin zu unterstützen, die richtigen Maßnahmen zum Schutz von Geschädigten zu treffen und auch Kollegen zu schulen, genauso wie in engem Kontakt mit den Hilfeeinrichtungen und Polizeibeamten zu stehen.
1: Unterstützungsangebote gab es ja schon länger. Was macht Ihre Aufgabe trotzdem jetzt so wichtig?
2: Weil es eben, und darauf hat man einen großen Augenmerk zu legen, da bin ich auch völlig überzeugt davon, um die Geschädigten im Wesentlichen geht bei den Straftaten und diese Anspruch haben und das Recht, auch Unterstützung zu bekommen, wo sie nötig ist.
1: Sie sind jetzt schon seit einigen Monaten als Opferbeauftragte im Einsatz. Wie reagieren denn die Betroffenen und Angehörigen auf euer Angebot?
2: Die Reaktionen sind weit überwiegend positiv, weil sie es oftmals nicht erwarten, dass eine staatliche Behörde, muss man leider so sagen, sich proaktiv auch um ihre Belange kümmert. Und natürlich versuchen wir da auch so sensibel, wie es die einzelnen Straftaten erfordern, auf diese zuzugehen und Unterstützung so weit zu bieten, wie es gewünscht ist und uns aber auch da zurückzuhalten, wo es nicht erwünscht ist.
1: Die neue Opferbeauftragten sollen Orientierung geben und den Zugang zur Unterstützung erleichtern. Ein Angebot, das hoffentlich viele nie brauchen werden, das im Ernstfall aber einen richtig großen Unterschied machen kann. Wir wünschen Ihnen, Sama Martina, und Ihrem Kollegen auf jeden Fall viel Erfolg bei Ihrer Arbeit.

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1: Die Temperaturen gehen durch die Decke. Aktuell haben wir sonnige 34 Grad in Marbach, 30 Grad in Villingendorf und Tuttlingen und 29 Grad in Rosenfeld. Die kommende Woche bringt auch wieder tolle Sommervibes mit. Morgen am Montag erwarten uns in der Region Höchstwerte von bis zu 31 Grad.
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2: Ich bin Tine Klimach. 8 Stunden am Tag. Diese Grenze im Arbeitszeitgesetz will die Koalition schon länger flexibler machen. Arbeitgeberpräsident Rainer Dulger drückt jetzt aufs Tempo. Der DPR sagte er, Deutschland solle stärker auf eine wöchentliche Höchstarbeitszeit setzen, wie sie auch die EU-Regeln ermöglichen.
3: Dulger findet, die heutigen Regeln passen nicht mehr zum Arbeitsalltag. Mal länger arbeiten, dafür an einem anderen Tag früher Schluss, dafür soll es mehr Spielraum geben. Die EU erlaubt bis zu 48 Stunden pro Woche. In Deutschland gilt dagegen grundsätzlich der 8-Stunden-Tag. Mit Ausnahmen sind bis zu 10 Stunden möglich. Bundeskanzler Merz erwartete im Herbst einen Gesetzentwurf von Arbeitsministerin Baas. Die Gewerkschaften warnen allerdings davor, den 8-Stunden-Tag damit faktisch abzuschaffen. Tanja Wagner, Nachrichtenredaktion.
2: Eine deutliche Mehrheit der Menschen in Deutschland spricht sich gegen die Abschaffung der sogenannten Rente mit 63 aus. Laut einer Umfrage für die Bild am Sonntag sind 68% dagegen. Gleichzeitig will mehr als die Hälfte der Befragten selbst von der Rente mit 63 Gebrauch machen. Was Sozialabgaben auf Minijobs angeht, sind über 60% der Befragten dagegen. Die Union will aber an dem geplanten Rentenpaket festhalten. Wegen eines Waldbrands am Gardasee sind mehr als 250 Menschen in Sicherheit gebracht worden, darunter zahlreiche Urlauber. Die Lage scheint sich inzwischen etwas zu entspannen.
4: Das Schlimmste, das scheint vorbei, sagte mir ein Feuerwehrsprecher, aber das Gelände sei schwierig und der Wind ein Risiko. Aufatmen können aber immerhin nun viele Touristen. Die mussten nämlich vorübergehend aus ihren Ferienunterkünften flüchten, weil die Flammen immer näher rückten. Auch Löschflugzeuge waren nonstop im Einsatz. Am Gardasee machen im Moment auch gerade viele Deutsche Urlaub. Und auch dort ist es, wie überall hier seit Wochen, heiß und trocken. Aus Italien, Claudia Wächter.
2: Eine Frau ist im Kreis Paderborn mit ihrem Auto etwa 2 Meter tief gestürzt. Das ging aber glimpflich aus. Die 74-Jährige hatte auf einem Parkplatz in Borchen die Kontrolle über ihren Wagen verloren und war durch eine Hecke und deren Sichtschutz eines Gartens gefahren, wie die Feuerwehr mitteilte. Anschließend sei der Wagen auf eine Terrasse gestürzt und mit der Front auf den Steinen aufgekommen. Die Frau habe ihr Auto noch selbst verlassen können. Sie sei zur Behandlung ins Krankenhaus gebracht worden. Weitere Menschen wurden nicht verletzt.
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1: Mit Jenny Lukacs. Hallo. Jetzt mal ehrlich, habt ihr schon mal blau gemacht? Also, ich meine so richtig zum Handy gegriffen und krank gemeldet, obwohl man eigentlich gar nicht krank war? Solche Tage kennt wahrscheinlich jeder, dass man unmotiviert ist und sich das Bett gerade einfach zu gemütlich anfühlt. Aber macht man es dann auch wirklich oder zieht man es trotzdem durch? Genau das wollten wir von euch wissen und haben in der Region mal nachgefragt.
2: Ich habe es noch nie gemacht. Meinem ganzen Arbeitsleben noch nie.
3: Ja, weil das betrügt doch eigentlich die andere Menge, die ehrlich ist. Und das finde ich einfach nicht okay, ja?
4: Na, ich gehöre wahrscheinlich nur zu einer Generation, die das Arbeiten vielleicht etwas ernster nimmt. Und für mich ist Arbeit ja lebensnotwendig, Unterhalt. Und da hat Blaumacher überhaupt nichts zu suchen.
1: Ich muss auch ehrlich sagen, dass ich das auf der Arbeit noch nie gemacht habe, kann mich aber schon auch an Schultage von früher erinnern, an denen ich an einem kurzen Tag einfach zu Hause im Bett geblieben bin, weil nichts Wichtiges anstand und man sowieso Vertretungsunterricht hatte. Mal ein Beispiel nur. Am Ende ist aber natürlich klar, krank melden sollte man sich nur, wenn man auch wirklich krank ist. Und wenn die Krankschreibung nun ab Tag 1 tatsächlich gelten soll, wird das, glaube ich, sowieso etwas schwieriger.
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1: Die Temperaturen gehen durch die Decke. Aktuell haben wir sonnige 34 Grad in Marbach, 30 Grad in Villingendorf und Tuttlingen und 29 Grad in Rosenfeld. Die kommende Woche bringt auch wieder tolle Sommervibes mit. Morgen am Montag erwarten uns in der Region Höchstwerte von bis zu 31 Grad.
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2: Ich bin Tine Klimach. Zugverspätungen sollen künftig konkrete Konsequenzen für das Spitzenpersonal der Bahn haben. Bundesverkehrsminister Bilger sagte der Bild am Sonntag, es werde sich auf die Bonuszahlungen der Bahnmanager auswirken, wenn die Ziele, die der Bund vorgibt, nicht eingehalten werden.
3: Der Bund will künftig genauer hinschauen, was die Bahn mit dem vielen Geld für ihr Schienennetz so erreicht. Gerade wird eine neue Vereinbarung vorbereitet, die regelt, wie viele Milliarden dafür fließen und welche Ziele die Bahn erfüllen muss. Im ersten Halbjahr kamen 40% der Fernzüge zu spät, im heißen Sommer noch mehr. Bilger sagt, Bahnkunden und Steuerzahler haben einen Anspruch darauf, dass am Ende auch Ergebnisse zählen. Gleichzeitig betont er, viele Beschäftigte bei der Bahn machen einen richtig guten Job. Zoe Tassovali, Redaktion.
2: Beim 8-Stunden-Tag bleiben Arbeitgeber und Gewerkschaften auf Konfrontationskurs. Arbeitgeberpräsident Rainer Dulger drängt auf flexiblere Arbeitszeiten. Der Deutsche Gewerkschaftsbund warnt dagegen vor einer Aufweichung. Im Herbst könnte es einen neuen Gesetzentwurf geben.
4: Die Arbeitszeit ist hierzulande auf 8 Stunden pro Tag begrenzt. Die europäische Richtlinie erlaubt dagegen eine wöchentliche Höchstarbeitszeit von 48 Stunden. Auch die Bundesregierung ist für mehr Flexibilität und will weg vom starren 8-Stunden-Tag. Arbeitgeberpräsident Dulger macht Druck und sagt, das Arbeitszeitgesetz, das stamme noch aus der Ära von Telex und Wählscheibe. Der Vizechef des Deutschen Gewerkschaftsbunds Körzel warnt dagegen vor 13-Stunden-Tagen für Arbeitnehmer, wenn am 8-Stunden-Tag gerüttelt wird. Katrin Müller, Nachrichtenredaktion.
2: In mehreren Bundesländern ist das Fahrverbot für bestimmte Lkw an Sonn- und Feiertagen vorübergehend aufgehoben. Es sind bereits einige Laster auf den Autobahnen, zum Beispiel in Nordrhein-Westfalen, zu sehen, wie dpa-Reporter berichten. Mit dem Aussetzen des Lkw-Fahrverbots sollen die Folgen des Niedrigwassers in einigen großen Flüssen abgemildert werden. Viele Frachtschiffe können derzeit nur mit einem Bruchteil der üblichen Ladung fahren. Die Abholzung im brasilianischen Amazonasgebiet ist so niedrig wie seit einem Jahrzehnt nicht mehr. Nach Daten des Nationalen Instituts für Weltraumforschung wurden zwischen August 2025 und Juli 2026 rund 2800 Quadratkilometer abgeholzt. Der Amazonas-Regenwald wird auch als grüne Lunge der Erde bezeichnet, weil er enorm wichtig für das Weltklima ist.
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1: 9. August 2004. Queen steigen mit Everybody's Changing in die Charts ein. Tom, Richard, Dominic und Tim kennen sich schon ewig. Seit sie 13 sind, gehen sie zusammen auf die Schule. Jetzt studieren sie gemeinsam in London. Alle machen schon lange Musik. Tom spielt Gitarre, Richard Schlagzeug, Dominic Bass und Tim Keyboard. Eigentlich die perfekte Kombination für eine Band. Nach vielen Jahren Freundschaft fällt ihnen das irgendwann auch mal auf und sie gründen tatsächlich eine Band. Sie covern Songs von U2 und von Oasis und beginnen auch eigene Nummern zu schreiben. 1997 wird Tim nach einem Gig gefragt, ob er sich vorstellen könnte, auch noch in einer zweiten Band zu spielen. Chris Martin heißt der junge Mann, der gerade eine Band gründet mit dem Namen Coldplay. Aber Tim lehnt dankend ab. Gerade läuft es gut mit seiner Band, er will sich darauf konzentrieren. Anfang der Nullerjahre arbeiten sie dann an ihrem ersten Album, als Dominic keine Lust mehr hat. Er verlässt die Band. Niedergeschlagen schreibt Tim diesen Song, Everybody's Changing. Hier geht es darum, wie schwer es ist herauszufinden, wer man eigentlich ist, weil alle um einen herum immer wieder abhauen, sich verändern und ihre Leben leben.

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1: Annika Schubert hier, hallo. Nach einer Straftat dreht sich oft alles um die Ermittlungen und um den Täter. Dabei fühlen sich dann die Betroffenen von Straftaten ziemlich alleingelassen. Genau das soll sich aber ändern. Bei der Staatsanwaltschaft Rottweil gibt es seit Oktober 2 Opferbeauftragte. Eine von ihnen ist die erste Staatsanwältin Sama Martina.
2: Unsere Aufgabe ist es, die Geschädigten darin zu unterstützen, Hilfe zu finden, die Kollegen darin zu unterstützen, die richtigen Maßnahmen zum Schutz von Geschädigten zu treffen und auch Kollegen zu schulen, genauso wie in engem Kontakt mit den Hilfeeinrichtungen und Polizeibeamten zu stehen.
1: Unterstützungsangebote gab es ja schon länger. Was macht Ihre Aufgabe trotzdem jetzt so wichtig?
2: Weil es eben, und darauf hat man einen großen Augenmerk zu legen, da bin ich auch völlig überzeugt davon, um die Geschädigten im Wesentlichen geht bei den Straftaten und diese Anspruch haben und das Recht, auch Unterstützung zu bekommen, wo sie nötig ist.
1: Sie sind jetzt schon seit einigen Monaten als Opferbeauftragte im Einsatz. Wie reagieren denn die Betroffenen und Angehörigen auf euer Angebot?
2: Die Reaktionen sind weit überwiegend positiv, weil sie es oftmals nicht erwarten, dass eine staatliche Behörde, muss man leider so sagen, sich proaktiv auch um ihre Belange kümmert. Und natürlich versuchen wir da auch so sensibel, wie es die einzelnen Straftaten erfordern, auf diese zuzugehen und Unterstützung so weit zu bieten, wie es gewünscht ist und uns aber auch da zurückzuhalten, wo es nicht erwünscht ist.
1: Die neue Opferbeauftragten sollen Orientierung geben und den Zugang zu Unterstützung erleichtern. Ein Angebot, das hoffentlich viele nie brauchen werden, das im Ernstfall aber einen richtig großen Unterschied machen kann. Wir wünschen Ihnen, Sama Martina, und Ihrem Kollegen auf jeden Fall viel Erfolg bei Ihrer Arbeit. 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
1: Die Temperaturen gehen durch die Decke. Aktuell haben wir sonnige 34 Grad in Marbach, 30 Grad in Villingendorf und Tuttlingen und 29 Grad in Rosenfeld. Die kommende Woche bringt auch wieder tolle Sommervibes mit. Morgen am Montag erwarten uns in der Region Höchstwerte von bis zu 31 Grad.
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2: Ich bin Tine Klimach. Der neue Bundesverkehrsminister Steffen Bilger erhöht den Druck auf die Führungsebene der Deutschen Bahn. Als Reaktion auf die anhaltende Pünktlichkeitskrise und Kritik an Millionenzahlungen kündigt er in der Bild am Sonntag Konsequenzen bei den Vorstandsgehältern an. Es werde sich konkret auf die Bonuszahlungen von Bahnmanagern auswirken, wenn die Ziele, die der Bund vorgebe, nicht eingehalten würden, sagte Bilger. Der Fahrgastverband Pro Bahn begrüßt die Pläne, forderte aber auch den Bund auf, nicht nur den Druck auf den Konzern auszuüben, sondern auch seine eigenen Aufgaben zu erfüllen. Das Niedrigwasser bringt jetzt auch sonntags mehr Lkw auf die Straße. Mehrere Bundesländer haben das Fahrverbot für bestimmte Transporte gelockert. In Nordrhein-Westfalen sind bereits heute erste Laster unterwegs, berichten dpa-Reporter.
3: Viele Frachtschiffe können im Moment nur mit einem Bruchteil der üblichen Ladung fahren. Mit der Ausnahmeregelung sollen Lieferketten aufrechterhalten und Versorgungsengpässe vermieden werden. Industrieverbände begrüßen die Regelung, Kritik kommt von der Gewerkschaft Verdi. Der Vorstoß geht zulasten der Beschäftigten und stellt die gesetzlich geschützten Sonn- und Feiertage als Tage der Ruhe und Erholung in Frage, so die Begründung. Neben NRW haben auch Niedersachsen, Rheinland-Pfalz und das Saarland das Fahrverbot vorübergehend gelockert. Aus Berlin, David Riemer.
2: Nach dem Fund der Sprengstoffdrohne am Flughafen Leipzig-Halle will sich Deutschland besser gegen gefährliche Drohnen wappnen. Bundesinnenminister Dobrindt kündigte dafür in der Bild am Sonntag ein neues Forschungszentrum an. Dort sollen neue Technologien zur Drohnensicherheit entwickelt werden.
4: Schon in etwa anderthalb Wochen will Dobrindt am Testflughafen in Kochstedt in Sachsen-Anhalt starten. Dort können Experten neue Technik unter echten Bedingungen ausprobieren und gemeinsam mit den Sicherheitsbehörden weiterentwickeln. Dobrindt spricht von einem Wettrüsten bei der Drohnentechnik, bei dem Deutschland mithalten müsse. Für ihn geht die Gefahr aber noch weiter. Spionage, Sabotage und Cyberangriffe fremder Mächte seien inzwischen ständige Realität in Deutschland, sagt er. Zoe Tassovali, Redaktion.
2: Zum Sport. In der zweiten Fußball-Bundesliga ist dem FC Nürnberg ein Traumstart gelungen. Gegen Dresden setzten sich die Nürnberger mit 3:0 durch. Kräuter Fürth spielte unentschieden auswärts gegen St. Pauli. Beide Mannschaften trennten sich am Ende mit 1:1. Außerdem gewann Cottbus gegen Hannover mit 3:1.
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1: Mit Jenny Lukacs, hallo. Freddie Mercury, man kennt ihn als den charismatischen Frontman von Queen mit dieser unglaublichen Stimme und diesen legendären Bühnenmomenten. Aber wusstet ihr, dass ein ganz wichtiger Teil seines Lebens nicht in London, sondern hier in Deutschland, in München passiert ist? Genau, von 1979 bis 85 war München für Freddie Mercury quasi seine zweite Heimat. Hier hat er Musik gemacht, gefeiert, Freundschaften geschlossen und auch Seiten von sich gezeigt, die viele Fans vorher gar nicht kannten. Ja.

0: Genau diese Jahre nimmt das Buch Mercury in München seine besten Jahre von Nicola Bardola unter die Lupe. Es geht nicht nur um den Superstar Freddie Mercury, sondern auch um den Menschen dahinter. Um seine Suche nach Freiheit, um die Münchner Clubszene der 80er Jahre und um die Orte, an denen er unterwegs war. Und natürlich spielt auch die Musik eine richtig große Rolle. Freddie Mercury arbeitete hier auch an seinem ersten Soloalbum. Also, wer Queen liebt und schon immer wissen wollte, was hinter den wilden Zeiten von Freddie Mercury eigentlich steckte, dieses Buch zeigt, hinter der großen Rock-Ikone steckte eben auch ein Mensch mit Träumen, Sehnsüchten und einer Menge Geschichten.
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1: Nach einer warmen Nacht mit Tiefstemperaturen von bis zu 16 Grad erwartet uns ein heißer Montag mit Höchsttemperaturen von bis zu 31 Grad. Viel Sonne und ein paar Wolken. Wir starten mit 22 Grad in Donaueschingen und Aldingen, in Flötzlingen und Albstadt mit 25 Grad. Die restliche Woche wird es weiterhin sonnig und nur teilweise bewölkt sein. Am Dienstag erwarten wir dann Höchstwerte von bis zu 32 Grad.
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2: Ich bin Tine Klimach. Zugverspätungen sollen künftig konkrete Konsequenzen für das Spitzenpersonal der Bahn haben. Bundesverkehrsminister Bilger sagte der Bild am Sonntag, es werde sich auf die Bonuszahlungen der Bahnmanager auswirken, wenn die Ziele, die der Bund vorgibt, nicht eingehalten werden.
3: Der Bund will künftig genauer hinschauen, was die Bahn mit dem vielen Geld für ihr Schienennetz so erreicht. Gerade wird eine neue Vereinbarung vorbereitet, die regelt, wie viele Milliarden dafür fließen und welche Ziele die Bahn erfüllen muss. Im ersten Halbjahr kamen 40% der Fernzüge zu spät, im heißen Sommer noch mehr. Bilger sagt, Bahnkunden und Steuerzahler haben einen Anspruch darauf, dass am Ende auch Ergebnisse zählen. Gleichzeitig betont er, viele Beschäftigte bei der Bahn machen einen richtig guten Job. Zoe Tassovali, Redaktion.
2: Beim 8-Stunden-Tag bleiben Arbeitgeber und Gewerkschaften auf Konfrontationskurs. Arbeitgeberpräsident Rainer Dulger drängt auf flexiblere Arbeitszeiten. Der Deutsche Gewerkschaftsbund warnt dagegen vor einer Aufweichung. Im Herbst könnte es einen neuen Gesetzentwurf geben.
4: Die Arbeitszeit ist hierzulande auf 8 Stunden pro Tag begrenzt. Die europäische Richtlinie erlaubt dagegen eine wöchentliche Höchstarbeitszeit von 48 Stunden. Auch die Bundesregierung ist für mehr Flexibilität und will weg vom starren 8-Stunden-Tag. Arbeitgeberpräsident Dulger macht Druck und sagt, das Arbeitszeitgesetz, das stamme noch aus der Ära von Telex und Wählscheibe. Der Vizechef des Deutschen Gewerkschaftsbunds Körzel warnt dagegen vor 13-Stunden-Tagen für Arbeitnehmer, wenn am 8-Stunden-Tag gerüttelt wird. Katrin Müller, Nachrichtenredaktion.
2: Köln zeigt Solidarität, Köln zeigt Haltung. Unter diesem Motto haben sich in Köln mehrere tausend Menschen zu einer Solidaritätsdemonstration für die queere Gemeinschaft versammelt. Mehrere Initiativen und Vereine hatten nach dem islamistischen Anschlag am Rande des Berliner Christopher Street Days dazu aufgerufen. Nach Angaben des Vereins Cologne Pride kamen rund 10.000 Menschen und damit deutlich mehr als angemeldet. Zum Sport. In der Fußball-Bundesliga feierte Energie Cottbus mit einem 3:1 gegen Hannover eine erfolgreiche Zweitligarückkehr. Der FC Nürnberg gewann ebenfalls gegen Dresden mit 3:0. Kräuter Fürth spielte unentschieden auswärts gegen St. Pauli. Beide Mannschaften trennten sich am Ende mit 1:1.
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1: Mit Jenny Lukacs. Hallo. Habt ihr euch mal gefragt, was für eine Geschichte hinter den alten Gebäuden in eurer Region eigentlich so steckt? Volker Armbruster aus Schramberg hat eine ganz besondere Geschichte zum Lichtspielhaus hier in Schramberg. Volker, wo ist das alte Kino eigentlich?
2: Also es ist ja direkt an dieser Hauptstraße, an der Oberndorfer Straße. Da fährt man eigentlich immer dran vorbei, wenn man irgendwie durch Schramberg durchfahren muss.
1: Tja, die besten Geschichten findet man meistens direkt vor der Haustür. Wie bist du denn darauf gekommen, dir das alte Kino mal selbst anzusehen?
2: Also das Besondere für mich persönlich ist einmal, das war mein allererstes Kino. Also ich habe meinen ersten Kinofilm da drin gesehen und dort auch in meiner Kindheit und Jugend Zeit verbracht. Und generell das Besondere ist, dass es jetzt bald 100 Jahre alt wird.
1: Das ist vor allem für dich dann ein sehr emotionales Event. Du steckst auch total viel Zeit und Energie rein. Was ist da eigentlich so das Ziel? Soll das Kino später modernisiert werden?
2: Es gab dann vor Jahren diesen Freundeskreis Lichtspielhaus Schramberg, der sich dann entwickelt hat zu einem Förderverein. Und die arbeiten halt Konzepte und Ideen aus. Also ich bin da auch mit drin. Das heißt, man will das Gebäude eigentlich so lassen, wie es ist, auch vom Charme. Auch in Rottweil zum Beispiel, also dass man das Gebäude nicht umbaut, sondern das darf alt aussehen. Das soll so erhalten bleiben, wie es ist.
1: Ist auch mal schön, wenn alles so bleibt, wie es ist. Du bist auch tätig beim Dokumentarfilm Spiel des Lichts. Gibt es da noch einen Wunsch zu äußern?
2: Einfach neue Mitglieder gewinnen, neue Menschen finden mit Interesse und auch Kompetenzen, die vielleicht auch sich auskennen oder sowas schon mal gemacht haben. So eine Revitalisierung von einem Gebäude.
1: An der Stelle doch ein kleiner Ausruf an Interessierte. Gibt es da denn finanzielle Unterstützung?
2: Das sind dann wirklich wahnsinnig hohe Beträge. Und die Stadt selber kann das nicht leisten. Die hat die Pflichten mit den Schulen und den Kindergärten. Die dürfen da jetzt auch gerade gar nichts machen.
1: Total verständlich. Schön, dass ihr weiter dran bleibt. Vielleicht geht ihr, unsere Hörer, ja auch mal in Schramberg beim historischen Lichtspielhaus vorbei.
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2: Nach einer warmen Nacht mit Tiefstemperaturen von bis zu 16 Grad erwartet uns ein heißer Montag mit Höchsttemperaturen von bis zu 31 Grad. Viel Sonne und ein paar Wolken. Wir starten mit 22 Grad in Donaueschingen und Aldingen, in Flötzlingen und Albstadt mit 25 Grad. Die restliche Woche wird es weiterhin sonnig und nur teilweise bewölkt sein. Am Dienstag erwarten wir dann Höchstwerte von bis zu 32 Grad.
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3: Ich bin Tine Klimach. Die Rentenkommission der Bundesregierung schlägt das aus für die abschlagsfreie Rente nach 45 Versicherungsjahren vor. Die Union will das auch so umsetzen. Eine deutliche Mehrheit der Bürger ist aber gegen die Abschaffung der sogenannten Rente mit 63. Das geht aus einer Umfrage für die Bild am Sonntag hervor.
4: Wer besonders lang eingezahlt hat, soll auch früher abschlagsfrei in Rente gehen können, finden mehr als zwei Drittel der Befragten. Nur ein knappes Viertel ist für die Abschaffung der sogenannten Rente mit 63. Mehr als die Hälfte der Befragten will selbst früher in den Ruhestand. Abschlagsfrei ist das faktisch derzeit erst mit 64,5 Jahren möglich. In der Umfrage sind fast 80% unzufrieden mit der Rentenpolitik der Regierung. Auch dass Minijobs weitgehend abgeschafft werden sollen, halten die meisten für keine gute Idee. Katrin Müller, Nachrichtenredaktion.
3: In mehreren Bundesländern ist das Fahrverbot für bestimmte Lkw an Sonn- und Feiertagen vorübergehend aufgehoben. Heute tritt die Ausnahmeregelung in Kraft und es sind bereits einige Laster auf den Autobahnen in Nordrhein-Westfalen zu sehen, wie dpa-Reporter berichten. Mit dem Aussetzen des Lkw-Fahrverbots sollen die Folgen des Niedrigwassers in einigen großen Flüssen abgemildert werden. Viele Frachtschiffe können derzeit nur mit einem Bruchteil der üblichen Ladung fahren. Feueralarm mitten in der Urlaubssaison am Gardasee. Wegen eines Waldbrands mussten dort rund 250 Menschen ihre Unterkunft verlassen. Die Flammen breiteten sich auch noch heute rund um die Gemeinde Tignale am Westufer des Sees aus.
5: Für Urlauber besteht keine Gefahr mehr, sagt der Bürgermeister von Tignale hier, gibt aber zu. Viele, die vorübergehend fluchtartig ihre Unterkünfte verlassen mussten, die waren total verängstigt. Es war krass, meinte ein deutscher Tourist. Wir wussten nicht, was wir machen sollten. Auch heute Morgen sind wieder Löschflugzeuge gestartet, denn Glutnester und Wind sind ein großes Risiko. Ein riesiger Pinienwald ist bereits völlig verbrannt. Aus Italien, Claudia Wächter.
3: Zum Sport. In der Fußball-Bundesliga feierte Energie Cottbus mit einem 3:1 gegen Hannover eine erfolgreiche Zweitligarückkehr. Der FC Nürnberg gewann ebenfalls gegen Dresden mit 3:0. Kräuter Fürth spielte unentschieden auswärts gegen St. Pauli. Beide Mannschaften trennten sich am Ende mit 1:1.
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1: Mit Jenny Lukacs. Hallo. Modernisierung und Landwirt. Zwei Begriffe, die erstmal gar keinen Zusammenhang haben. Zumindest bis man mit einem der drei Finalisten des Ceres Awards 2026 in der Kategorie Rind darüber spricht. Der Ceres Award zeichnet Landwirte für sowas wie Nachhaltigkeit und Innovation aus.
2: Mein Name ist Jörg Fehrenbacher. Ich bin Landwirt hier in Donaueschingen, Ortsteil Pore. Und wir betreiben hier Tierhaltung, Ackerbau und auch Direktvermarktung und vermarktet hier unser eigenes Rindfleisch.
1: Freut mich, dass du da bist, Jörg. Wie schon gesagt, wurdest du für den Ceres Award 2026 nominiert und das völlig zu Recht. Wie wir gesehen haben, arbeitest du sozusagen mit Futterrobotern und Düsen, die frisches Stroh verstreuen. Kennt man so ja gar nicht, ist aber ein mega Fortschritt für die Landwirtschaft. Wie fühlt man sich so als Finalist?
2: Ja, für uns ist es natürlich zum einen eine große Ehre. Es gibt uns auf jeden Fall schon mal Rückhalt, dass wir sagen, wir sind auf dem richtigen Weg. Ich denke, da sind wir jetzt gespannt, wie weit wir es dann schlussendlich schaffen.
1: Wir sind auch sehr gespannt und drücken dir alle Daumen. Wie hat das dann überhaupt bei dir angefangen?
2: Also bei uns war es so, ich bin eben in den elterlichen Betrieb eingestiegen und bei uns hatte eben schon die vorherige Generation alle Landwirtschaft und ja, ich fand es ein cooler Beruf, spannendes Thema und deshalb habe ich mich da dafür auch entschlossen.
1: Ja, was gibt es denn Schöneres als die Familientradition? Du kennst das Landwirtleben in dem Fall ja schon sehr lange. Was muss man für Eigenschaften mitbringen, um auch selbst als Landwirt durchstarten zu können?
2: Meiner Meinung nach sehr viel Innovationsgeist. Man muss immer einfach mit der Zeit mitgehen, darf nicht technikscheu sein, aber halt natürlich auch ein bisschen eine Leidenschaft und ein Faible dafür habe und halt auch ja, nicht auf die letzte Minute genau ausrechnen, ich will jetzt Feierabend haben, sondern ab und zu kann es halt mal ein bisschen länger gehen, mit dem muss man leben.
1: Naja, gibt es dann überhaupt noch Urlaub?
2: Ja, also bei uns ist so, wir haben ja auch Mitarbeiter und das ganze Modell ein bisschen moderner gehalten auch. Also wir haben ja Automatisierungen sehr viele, die uns einfach viel Arbeit abnehmen, gerade auch am Wochenende und so. Und das ist jetzt bei uns kein Problem, dass man sich auch mal eine Auszeit nehmen kann oder auch mal in Urlaub gehen kann. Also das können sowohl unsere Mitarbeiter als auch wir selber machen. Das ist kein Problem.
1: Unglaublich, wie weit die Landwirtschaft sich bis heute entwickelt hat. Jörg, wir drücken dir die Daumen im Finale. Wir sind gespannt auf das Endergebnis.
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1: Mit Jenny Lukacs. Hallo. Habt ihr euch mal gefragt, was für eine Geschichte hinter den alten Gebäuden in eurer Region eigentlich so steckt? Volker Armbruster aus Schramberg hat eine ganz besondere Geschichte zum Lichtspielhaus hier in Schramberg. Volker, wo ist das alte Kino eigentlich?
2: Also es ist ja direkt an dieser Hauptstraße, an der Oberndorfer Straße. Da fährt man eigentlich immer dran vorbei, wenn man irgendwie durch Schramberg durchfahren muss.
1: Tja, die besten Geschichten findet man meistens direkt vor der Haustür. Wie bist du denn darauf gekommen, dir das alte Kino mal selbst anzusehen?
2: Also das Besondere für mich persönlich ist einmal, das war mein allererstes Kino. Also ich habe meinen ersten Kinofilm da drin gesehen und dort auch in meiner Kindheit und Jugend Zeit verbracht. Und generell das Besondere ist, dass es jetzt bald 100 Jahre alt wird.
1: Das ist vor allem für dich dann ein sehr emotionales Event. Du steckst auch total viel Zeit und Energie rein. Was ist da eigentlich so das Ziel? Soll das Kino später modernisiert werden?
2: Es gab dann vor Jahren diesen Freundeskreis Lichtspielhaus Schramberg, der sich dann entwickelt hat zu einem Förderverein. Und die arbeiten halt Konzepte und Ideen aus. Also ich bin da auch mit drin. Das heißt, man will das Gebäude eigentlich so lassen, wie es ist, auch vom Charme. Auch in Rottweil zum Beispiel, also dass man das Gebäude nicht umbaut, sondern das darf alt aussehen. Das soll so erhalten bleiben, wie es ist.
1: Ist auch mal schön, wenn alles so bleibt, wie es ist. Du bist auch tätig beim Dokumentarfilm Spiel des Lichts. Gibt es da noch einen Wunsch zu äußern?
2: Einfach neue Mitglieder gewinnen, neue Menschen finden mit Interesse und auch Kompetenzen, die vielleicht auch sich auskennen oder sowas schon mal gemacht haben. So eine Revitalisierung von einem Gebäude.
1: An der Stelle doch ein kleiner Ausruf an Interessierte. Gibt es da denn finanzielle Unterstützung?
2: Das sind dann wirklich wahnsinnig hohe Beträge. Und die Stadt selber kann das nicht leisten. Die hat die Pflichten mit den Schulen und den Kindergärten. Die dürfen da jetzt auch gerade gar nichts machen.
1: Total verständlich. Schön, dass ihr weiter dran bleibt. Vielleicht geht ihr, unsere Hörer, ja auch mal in Schramberg beim historischen Lichtspielhaus vorbei. 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
1: Nach einer warmen Nacht mit Tiefstemperaturen von bis zu 16 Grad erwartet uns ein heißer Montag mit Höchsttemperaturen von bis zu 31 Grad. Viel Sonne und ein paar Wolken. Wir starten mit 22 Grad in Donaueschingen und Aldingen, in Flötzlingen und Albstadt mit 25 Grad. Die restliche Woche wird es weiterhin sonnig und nur teilweise bewölkt sein. Am Dienstag erwarten wir dann Höchstwerte von bis zu 32 Grad.
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2: Ich bin Tine Klimach. Zugverspätungen sollen künftig konkrete Konsequenzen für das Spitzenpersonal der Bahn haben. Bundesverkehrsminister Bilger sagte der Bild am Sonntag, es werde sich auf die Bonuszahlungen der Bahnmanager auswirken, wenn die Ziele, die der Bund vorgibt, nicht eingehalten werden.
3: Der Bund will künftig genauer hinschauen, was die Bahn mit dem vielen Geld für ihr Schienennetz so erreicht. Gerade wird eine neue Vereinbarung vorbereitet, die regelt, wie viele Milliarden dafür fließen und welche Ziele die Bahn erfüllen muss. Im ersten Halbjahr kamen 40% der Fernzüge zu spät, im heißen Sommer noch mehr. Bilger sagt, Bahnkunden und Steuerzahler haben einen Anspruch darauf, dass am Ende auch Ergebnisse zählen. Gleichzeitig betont er, viele Beschäftigte bei der Bahn machen einen richtig guten Job. Zoe Tassovali, Redaktion.
2: Beim 8-Stunden-Tag bleiben Arbeitgeber und Gewerkschaften auf Konfrontationskurs. Arbeitgeberpräsident Rainer Dulger drängt auf flexiblere Arbeitszeiten. Der Deutsche Gewerkschaftsbund warnt dagegen vor einer Aufweichung. Im Herbst könnte es einen neuen Gesetzentwurf geben.
4: Die Arbeitszeit ist hierzulande auf 8 Stunden pro Tag begrenzt. Die europäische Richtlinie erlaubt dagegen eine wöchentliche Höchstarbeitszeit von 48 Stunden. Auch die Bundesregierung ist für mehr Flexibilität und will weg vom starren 8-Stunden-Tag. Arbeitgeberpräsident Dulger macht Druck und sagt, das Arbeitszeitgesetz, das stamme noch aus der Ära von Telex und Wählscheibe. Der Vizechef des Deutschen Gewerkschaftsbunds Körzel warnt dagegen vor 13-Stunden-Tagen für Arbeitnehmer, wenn am 8-Stunden-Tag gerüttelt wird. Katrin Müller, Nachrichtenredaktion.
2: Köln zeigt Solidarität, Köln zeigt Haltung. Unter diesem Motto haben sich in Köln mehrere tausend Menschen zu einer Solidaritätsdemonstration für die queere Gemeinschaft versammelt. Mehrere Initiativen und Vereine hatten nach dem islamistischen Anschlag am Rande des Berliner Christopher Street Days dazu aufgerufen. Nach Angaben des Vereins Cologne Pride kamen rund 10.000 Menschen und damit deutlich mehr als angemeldet. Zum Sport. In der Fußball-Bundesliga feierte Energie Cottbus mit einem 3:1 gegen Hannover eine erfolgreiche Zweitligarückkehr. Der FC Nürnberg gewann ebenfalls gegen Dresden mit 3:0. Kräuter Fürth spielte unentschieden auswärts gegen St. Pauli. Beide Mannschaften trennten sich am Ende mit 1:1.
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2: Mit Jenny Lukacs, hallo. Es ist wohl das bekannteste Gelächter aller Zeiten. Von einem der erfolgreichsten Alben aller Zeiten. Michael Jackson schafft 1982 mit Thriller eine Platte der besonderen Art. Das Album verbindet Pop, R&B, Rock, Funk und sogar Disco. Thriller hat also alles, was ein Hit-Album haben muss.

Als Michael Jackson Billie Jean einsingt, ist er kurz davor, der größte Popstar der Musikgeschichte zu werden. Der sogenannte King of Pop, und das mit 24 Jahren, muss man sich auch mal vorstellen. Hochkarätige Stars arbeiten gern mit ihm zusammen an der Platte. So zum Beispiel auch Paul McCartney.

0: 7 von den insgesamt 9 Songs auf dem Thriller-Album landeten in den Top 10. Ein Rekord, der erst in den 2020ern von Taylor Swift und Drake gebrochen werden konnte. Manche sagen aber auch, dass Thriller der Anfang von Michaels Ende war. Denn in den kommenden Jahren wird er immer seltsamer, macht Negativschlagzeilen wegen seiner Neverland Ranch und entwickelt eine Paranoia. Doch Thriller bleibt trotzdem eine der größten Platten in der Pop-Musikgeschichte. Nicht zuletzt auch wegen dem gleichnamigen Titelsong Thriller. Und den spielen wir jetzt für euch. Viel Spaß damit.
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1: Nach einer warmen Nacht mit Tiefstemperaturen von bis zu 16 Grad erwartet uns ein heißer Montag mit Höchsttemperaturen von bis zu 31 Grad. Viel Sonne und ein paar Wolken. Wir starten mit 22 Grad in Donaueschingen und Aldingen, in Flötzlingen und Albstadt mit 25 Grad. Die restliche Woche wird es weiterhin sonnig und nur teilweise bewölkt sein. Am Dienstag erwarten wir dann Höchstwerte von bis zu 32 Grad.
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2: Ich bin Tanja Wagner. Im Streit um die Abschaffung der Frührente nach 45 Beitragsjahren nähern sich Union und SPD an. Nach der SPD spricht sich nun auch Unionsfraktionschef Frei für eine Härtefallregelung aus. Es sei bei der Abschaffung der Rente mit 63 in jedem Fall angezeigt, sagte der CDU-Politiker der Funke Mediengruppe.
3: Der parlamentarische Geschäftsführer der SPD-Fraktion Dirk Wiese hatte Ausnahmen für Schwerarbeit nach österreichischem Vorbild vorgeschlagen. Da ist eine vorzeitige Rente für Menschen möglich, die unter schwerer körperlicher oder psychischer Belastung gearbeitet haben. Auch Unionsfraktionschef Thorsten Frei spricht nun von Übergangslösungen. Noch ist nichts entschieden. Die Koalition plant, die Rentenreform nach der Sommerpause in den Bundestag einzubringen. Tine Klimach, Berlin.
2: Eine Studie des Londoner International Institutes for Strategic Studies stellt Europa kein gutes Zeugnis bei der Bekämpfung russischer Drohnenangriffe aus. Die europäischen Staaten seien derzeit nicht einmal in der Lage, die Angriffe durch Drohnen eindeutig Russland zuzuordnen, heißt es in dem Papier der Londoner Denkfabrik.
4: Laut Studie sei es sehr wahrscheinlich, dass Russland eine Kampagne gegen Europa gestartet habe. Die Experten kritisieren, Europas Anti-Drohnen-Architektur sei noch nicht auf der Höhe der Bedrohung. In den Ländern werde zu stark national gedacht, statt die Information europaweit zusammenzuführen. Untersucht wurden insgesamt fast 150 Fälle zwischen August 2024 und Anfang dieses Jahres in 12 NATO-Staaten sowie in Irland. David Riemer, Berlin.
2: Der neue Bundesverkehrsminister Bilger erhöht den Druck auf die Führungsebene der Deutschen Bahn. Der CDU-Politiker kündigte in der Bild am Sonntag Konsequenzen bei Vorstandsgehältern an. Es wird sich konkret auf die Bonuszahlung von Bahnmanagern auswirken, wenn die Ziele, die der Bund vorgibt, nicht eingehalten werden, sagte Bilger. Ich finde, da haben die Bahnkunden und Steuerzahler einen Anspruch darauf, dass wirklich der Erfolg gemessen wird. In der zweiten Fußball-Bundesliga feierte Energie Cottbus mit 3:1 gegen Hannover eine erfolgreiche Zweitliga-Rückkehr. Der FC Nürnberg gewann ebenfalls gegen Dresden mit 3:0. Greuther Fürth spielte unentschieden auswärts gegen St. Pauli. Beide Mannschaften trennten sich 1:1.
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1: Mit Jenny Lukacs, hallo. Freddie Mercury, man kennt ihn als den charismatischen Frontman von Queen mit dieser unglaublichen Stimme und diesen legendären Bühnenmomenten. Aber wusstet ihr, dass ein ganz wichtiger Teil seines Lebens nicht in London, sondern hier in Deutschland, in München passiert ist? Genau, von 1979 bis 85 war München für Freddie Mercury quasi seine zweite Heimat. Hier hat er Musik gemacht, gefeiert, Freundschaften geschlossen und auch Seiten von sich gezeigt, die viele Fans vorher gar nicht kannten. Ja.

Genau diese Jahre nimmt das Buch Mercury in München seine besten Jahre von Nicola Bardola unter die Lupe. Es geht nicht nur um den Superstar Freddie Mercury, sondern auch um den Menschen dahinter. Um seine Suche nach Freiheit, um die Münchner Clubszene der 80er Jahre und um die Orte, an denen er unterwegs war. Und natürlich spielt auch die Musik eine richtig große Rolle. Freddie Mercury arbeitete hier auch an seinem ersten Soloalbum. Also, wer Queen liebt und schon immer wissen wollte, was hinter den wilden Zeiten von Freddie Mercury eigentlich steckte, dieses Buch zeigt, hinter der großen Rock-Ikone steckte eben auch ein Mensch mit Träumen, Sehnsüchten und einer Menge Geschichten.

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1: Nach einer warmen Nacht mit Tiefstemperaturen von bis zu 16 Grad erwartet uns ein heißer Montag mit Höchsttemperaturen von bis zu 31 Grad. Viel Sonne und ein paar Wolken. Wir starten mit 22 Grad in Donaueschingen und Aldingen, in Flötzlingen und Albstadt mit 25 Grad. Die restliche Woche wird es weiterhin sonnig und nur teilweise bewölkt sein. Am Dienstag erwarten wir dann Höchstwerte von bis zu 32 Grad.
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2: Ich bin Tanja Wagner. Im Koalitionsstreit um die Abschaffung der Rente mit 63 nähern sich Union und SPD an. Nach den Sozialdemokraten plädiert nun auch Unionsfraktionschef Frei für eine soziale Abfederung. Eine Härtefallregelung bei der Abschaffung der Rente mit 63 ist in jedem Fall angezeigt, sagte er der Funke Mediengruppe. Die Abschaffung der Frührente ohne Abschläge nach 45 Beitragsjahren ist einer der Kernpunkte der geplanten Rentenreform. Es gibt aber im Bundestag und auch bei den Sozialverbänden erhebliche Widerstände. Bundesverkehrsminister Bilger erhöht den Druck auf die Topmanager der Deutschen Bahn. Wegen der anhaltenden Pünktlichkeitsrisiken und Kritik an Millionenzahlungen kündigte er in der Bild am Sonntag Konsequenzen bei den Vorstandsgehältern an. Unterstützung bekommt Bilger vom Fahrgastverband Pro Bahn.
3: Bonuszahlungen sollen künftig davon abhängen, ob die vom Bund vorgegebenen Ziele erreicht werden. Auch innerhalb der schwarz-roten Koalition und in den Ländern stößt der Vorstoß auf Zustimmung. Der Ehrenvorsitzende des Fahrgastverbands Probahn Naumann begrüßt zwar die Pläne, erfordert aber auch den Bund auf, der Bahn ausreichend Finanzmittel zur Verfügung zu stellen und deren Verwendung zu kontrollieren. Die Deutsche Bahn äußerte sich auf Nachfrage nicht dazu. David Riemer, Berlin.
2: Im brasilianischen Amazonasgebiet wird so wenig Regenwald abgeholzt wie seit einem Jahrzehnt nicht mehr. Zwischen August und Juli dieses Jahres verschwanden rund 2.900 Quadratkilometer Wald, 36% weniger als im Jahr davor.
4: Brasiliens Präsident Lula hatte bei seinem Amtsantritt Anfang 2023 angekündigt, den Umwelt- und Klimaschutz stärken zu wollen. Bis 2030 soll die Abholzung auf Null sinken. Experten hatten zuletzt auch einen Rückgang der Waldbrände im Amazonasgebiet gemeldet. Rund 3,1 Millionen Hektar waren demnach im vergangenen Jahr von Bränden betroffen. Rund 80% weniger als im Vorjahr. Tine Klimach, Nachrichtenredaktion.
2: In der zweiten Fußball-Bundesliga feierte Energie Cottbus mit 3:1 gegen Hannover eine erfolgreiche Zweitligarückkehr. Der FC Nürnberg gewann ebenfalls gegen Dresden mit 3:0. Greuther Fürth spielte unentschieden auswärts gegen St. Pauli. Beide Mannschaften trennten sich 1:1.
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1: Nach einer warmen Nacht mit Tiefstemperaturen von bis zu 16 Grad erwartet uns ein heißer Montag mit Höchsttemperaturen von bis zu 31 Grad. Viel Sonne und ein paar Wolken. Wir starten mit 22 Grad in Donaueschingen und Aldingen, in Flötzlingen und Albstadt mit 25 Grad. Die restliche Woche wird es weiterhin sonnig und nur teilweise bewölkt sein. Am Dienstag erwarten wir dann Höchstwerte von bis zu 32 Grad.
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2: Ich bin Tanja Wagner. Im Streit um die Abschaffung der Frührente nach 45 Beitragsjahren nähern sich Union und SPD an. Nach der SPD spricht sich nun auch Unionsfraktionschef Frei für eine Härtefallregelung aus. Es sei bei der Abschaffung der Rente mit 63 in jedem Fall angezeigt, sagte der CDU-Politiker der Funke Mediengruppe.
3: Der parlamentarische Geschäftsführer der SPD-Fraktion Dirk Wiese hatte Ausnahmen für Schwerarbeit nach österreichischem Vorbild vorgeschlagen. Da ist eine vorzeitige Rente für Menschen möglich, die unter schwerer körperlicher oder psychischer Belastung gearbeitet haben. Auch Unionsfraktionschef Thorsten Frei spricht nun von Übergangslösungen. Noch ist nichts entschieden. Die Koalition plant, die Rentenreform nach der Sommerpause in den Bundestag einzubringen. Tine Klimach, Berlin.
2: Eine Studie des Londoner International Institutes for Strategic Studies stellt Europa kein gutes Zeugnis bei der Bekämpfung russischer Drohnenangriffe aus. Die europäischen Staaten seien derzeit nicht einmal in der Lage, die Angriffe durch Drohnen eindeutig Russland zuzuordnen, heißt es in dem Papier der Londoner Denkfabrik.
4: Laut Studie sei es sehr wahrscheinlich, dass Russland eine Kampagne gegen Europa gestartet habe. Die Experten kritisieren, Europas Anti-Drohnen-Architektur sei noch nicht auf der Höhe der Bedrohung. In den Ländern werde zu stark national gedacht, statt die Information europaweit zusammenzuführen. Untersucht wurden insgesamt fast 150 Fälle zwischen August 2024 und Anfang dieses Jahres in 12 NATO-Staaten sowie in Irland. David Riemer, Berlin.
2: Der neue Bundesverkehrsminister Bilger erhöht den Druck auf die Führungsebene der Deutschen Bahn. Der CDU-Politiker kündigte in der Bild am Sonntag Konsequenzen bei Vorstandsgehältern an. Es wird sich konkret auf die Bonuszahlung von Bahnmanagern auswirken, wenn die Ziele, die der Bund vorgibt, nicht eingehalten werden, sagte Bilger. Ich finde, da haben die Bahnkunden und Steuerzahler einen Anspruch darauf, dass wirklich der Erfolg gemessen wird. In der zweiten Fußball-Bundesliga feierte Energie Cottbus mit 3:1 gegen Hannover eine erfolgreiche Zweitliga-Rückkehr. Der FC Nürnberg gewann ebenfalls gegen Dresden mit 3:0. Greuther Fürth spielte unentschieden auswärts gegen St. Pauli. Beide Mannschaften trennten sich 1:1.
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1: Vergiss mein nicht, so lässt sich der Welthit der Simple Minds zusammenfassen.

0: Don't You Forget About Me erzählt von Freundschaft, Nostalgie und der Angst vor Bedeutungslosigkeit. Über die Good Old Times wird zugegebenermaßen in vielen 80er-Jahre-Rockballaden gesungen. Don't You Forget About Me bleibt aber im Kopf und erreicht damit sein Ziel. Simple Minds bleiben unvergessen. Geschrieben wurde der Song ursprünglich für den Film Breakfast Club, ein Film über unterschiedliche Teenager, die alle zusammen nachsitzen müssen. Es entwickelt sich ein denkwürdiger Nachmittag, den keiner der Teenager so schnell vergisst. Und damit ihr den Song nicht vergesst, spielen wir ihn jetzt für euch. Viel Spaß mit dem Ohrwurm!
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1: Nach einer warmen Nacht mit Tiefstemperaturen von bis zu 16 Grad erwartet uns ein heißer Montag mit Höchsttemperaturen von bis zu 31 Grad. Viel Sonne und ein paar Wolken. Wir starten mit 22 Grad in Donaueschingen und Aldingen, in Flötzlingen und Albstadt mit 25 Grad. Die restliche Woche wird es weiterhin sonnig und nur teilweise bewölkt sein. Am Dienstag erwarten wir dann Höchstwerte von bis zu 32 Grad.
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2: Ich bin Tanja Wagner. Im Koalitionsstreit um die Abschaffung der Rente mit 63 nähern sich Union und SPD an. Nach den Sozialdemokraten plädiert nun auch Unionsfraktionschef Frei für eine soziale Abfederung. Eine Härtefallregelung bei der Abschaffung der Rente mit 63 ist in jedem Fall angezeigt, sagte er der Funke Mediengruppe. Die Abschaffung der Frührente ohne Abschläge nach 45 Beitragsjahren ist einer der Kernpunkte der geplanten Rentenreform. Es gibt aber im Bundestag und auch bei den Sozialverbänden erhebliche Widerstände. Bundesverkehrsminister Bilger erhöht den Druck auf die Topmanager der Deutschen Bahn. Wegen der anhaltenden Pünktlichkeitsrisiken und Kritik an Millionenzahlungen kündigte er in der Bild am Sonntag Konsequenzen bei den Vorstandsgehältern an. Unterstützung bekommt Bilger vom Fahrgastverband Pro Bahn.
3: Bonuszahlungen sollen künftig davon abhängen, ob die vom Bund vorgegebenen Ziele erreicht werden. Auch innerhalb der schwarz-roten Koalition und in den Ländern stößt der Vorstoß auf Zustimmung. Der Ehrenvorsitzende des Fahrgastverbands Probahn Naumann begrüßt zwar die Pläne, erfordert aber auch den Bund auf, der Bahn ausreichend Finanzmittel zur Verfügung zu stellen und deren Verwendung zu kontrollieren. Die Deutsche Bahn äußerte sich auf Nachfrage nicht dazu. David Riemer, Berlin.
2: Im brasilianischen Amazonasgebiet wird so wenig Regenwald abgeholzt wie seit einem Jahrzehnt nicht mehr. Zwischen August und Juli dieses Jahres verschwanden rund 2.900 Quadratkilometer Wald, 36% weniger als im Jahr davor.
4: Brasiliens Präsident Lula hatte bei seinem Amtsantritt Anfang 2023 angekündigt, den Umwelt- und Klimaschutz stärken zu wollen. Bis 2030 soll die Abholzung auf Null sinken. Experten hatten zuletzt auch einen Rückgang der Waldbrände im Amazonasgebiet gemeldet. Rund 3,1 Millionen Hektar waren demnach im vergangenen Jahr von Bränden betroffen. Rund 80% weniger als im Vorjahr. Tine Klimach, Nachrichtenredaktion.
2: In der zweiten Fußball-Bundesliga feierte Energie Cottbus mit 3:1 gegen Hannover eine erfolgreiche Zweitligarückkehr. Der FC Nürnberg gewann ebenfalls gegen Dresden mit 3:0. Greuther Fürth spielte unentschieden auswärts gegen St. Pauli. Beide Mannschaften trennten sich 1:1.
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